gebracht. Wegen früherer Erdrutsche hatte die Familie ihre Wanderung abgebrochen. Das rettete ihnen vermutlich das Leben. In Nepal sowie im angrenzenden Tibet wurden nach der Sturzflut bisher über 580 Todesopfer geborgen. Etwa 2500 weitere Menschen werden noch vermisst. Thronwechsel in Norwegen. Das Land trauert um König Harald V., der im Alter von 89 Jahren gestorben ist. Sein Sohn hat die Nachfolge angetreten, Håkon VII. Sigrid Harms berichtet aus Oslo.

0: erfüllen, aber der Job ist ihm nicht fremd. Seit langem ist er für das Königshaus im Dienst. Seine Frau Mette Marit ist nun Königin von Norwegen, auch wenn Haralds Frau Sonja ihren Königinnentitel behält.
1: Die Fußball-Bundesliga ist zurück. Der FC Bayern hat das Auftaktspiel der neuen Saison gewonnen. Gegen den VfB Stuttgart konnte sich der Rekordmeister deutlich mit 5:1 durchsetzen.
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3: Mit Chris Wahle. Bücher, Diskussionen und jede Menge prominente Namen. In Erlangen findet an diesem Wochenende das 46. Poetenfest statt. Mit dabei sind mehr als 80 Gäste aus der Literaturszene. In der wunderbaren Atmosphäre des Schlossgartens gibt es bis einschließlich Sonntag Lesungen, aber auch einen Open-Air-Poetry-Slam, eine Buchkunstausstellung und ein umfangreiches Filmprogramm. Es ist der Startpunkt für den Literaturwinter in Deutschland, so Bürgermeisterin Eva Linhardt.
4: Es ist auch etwas, was wirklich zur gesellschaftspolitischen Debatte beiträgt. Neuerscheinungen werden häufig zuerst in Erlangen vorgestellt, bevor dann die Frankfurter Buchmesse kommt. Also das heißt, es ist ein fester Termin im Literaturkalender und für Erlangerinnen, aber auch für Gäste aus ganz Deutschland in dem gesamten deutschsprachigen Raum.
3: Die Finanzierung ist trotz Klammerkassen durch die Spendenbereitschaft der Erlanger Bürger gesichert und weil der Freistaat seinen Zuschuss verdoppelt hat.
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1: Kurt Buller trifft Konsole. IKEA und Xbox, die bringen gemeinsam eine Möbelkollektion raus. 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Jetzt wissen wir, wie die Sachen aussehen.
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1: Und zwar ziemlich gut. Das Ganze sieht nämlich tatsächlich nicht so aus, wie man sich typische Gaming-Möbel vielleicht vorstellt. Keine riesigen Logos oder blinkende LEDs. Stattdessen sind die Sachen ziemlich schlicht gehalten, damit sie sich auch mit normalen Möbeln dann einfach gut kombinieren lassen. Zum Beispiel gibt es einen Hocker, der aussieht wie der Joystick vom Xbox-Controller. Dann ein kleiner TV-Ständer mit Stauraum für die einzelnen Controller, aber auch so ein paar

0: Accessoires wie Kissen im Xbox-Look. Preislich liegt das Ganze zwischen 15 und 130 Euro. Die Kollektion kommt im Oktober in die deutschen IKEA-Häuser und online gibt's die Sachen dann Mitte Oktober. Also, falls euer Gaming-Zimmer mal wieder ein kleines Update braucht, vielleicht wird's Zeit für einen Xbox-Controller zum Draufsetzen, ne? Schaut's euch doch mal an.
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12: Ich bin Gregor Jose Moser. Zu den Überlebenden der Sturzflut in Nepal gehört auch eine vierköpfige Familie aus Bayern aus dem Berchtesgadener Land. Das hat der Vater mitgeteilt. Demnach wurden die vier per Hubschrauber von der Armee in Sicherheit gebracht. Wegen früherer Erdrutsche hatte die Familie ihre Wanderung abgebrochen. Das rettete ihnen vermutlich das Leben. In Nepal sowie im angrenzenden Tibet wurden nach der Sturzflut bisher über 580 Todesopfer geborgen. Etwa 2500 weitere Menschen werden noch vermisst. Thronwechsel in Norwegen. Das Land trauert um König Harald V., der im Alter von 89 Jahren gestorben ist. Sein Sohn hat die Nachfolge angetreten, Håkon der Siebte. Sigrid Harms berichtet aus Oslo.
13: König Harald war für viele Norweger wie ein Großvater. Er war unglaublich beliebt, hatte viel Humor und war dem Volke nah. Sein 53-jähriger Sohn Håkon hat große Fußstapfen zu füllen, aber der Job ist ihm nicht fremd. Seit langem ist er für das Königshaus im Dienst. Seine Frau Mette Marit ist nun Königin von Norwegen, auch wenn Haralds Frau Sonja ihren Königinnentitel behält.
12: Verteidigungsminister Pistorius und Baden-Württembergs

0: Ministerpräsident Özdemir haben sich dafür ausgesprochen, ein Verbotsverfahren gegen die AfD in die Wege zu leiten. In einem gemeinsamen Beitrag für die Frankfurter Allgemeine Sonntagszeitung schreiben sie, weite Teile der AfD seien nicht mehr deutsch-national, sondern völkisch. Sie wollten das Ende der Demokratie. Deshalb sollte zumindest gegen die vier ostdeutschen Landesverbände Thüringen, Sachsen, Sachsen-Anhalt und Brandenburg ein Verbot angestrebt werden, so die beiden Spitzenpolitiker. Die Fußball-Bundesliga ist zurück. Der FC Bayern hat das Auftaktspiel der neuen Saison gewonnen. Gegen den VfB Stuttgart konnte sich der Rekordmeister deutlich mit 5:1 durchsetzen.
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2: Mit Chris Wahle. Es ist das Topspiel der zweiten Liga. Der Club empfängt am Samstagabend Arminia Bielefeld zum Flutlichtspiel im Max-Morlock-Stadion. Nach dem nervenaufreibenden Pokalspiel will Trainer Miro Klose wieder in der Liga siegen und erwartet einen harten Kampf.
3: Ich glaube, dass die schon Fußball spielen wollen, das sieht man. Ja. Wir sind auf viele Sachen, die machen, vorbereitet. Und der Schlüssel wird sein, dass wir unser Spiel durchziehen können. Ja. Wir wissen, dass eine gewisse Intensität auf der anderen Seite da ist, dass Spieler eine gewisse Geschwindigkeit haben, gute Fußballer zwischen den Reihen und dass es eine gefährliche Mannschaft ist.
2: Anpfiff ist um 20.30 Uhr. Die Spielvereinigung Greuther Fürth muss schon am Samstagmittag ran. Sie ist ab 13 Uhr zu Gast bei Aufsteiger Energie Cottbus.
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1: Hi, der Moritz hier. Die Top 3 für die Auswahl für das Jugendwort des Jahres stehen jetzt fest. Es sind diese hier:
2: Crash Out, Peak, Rage Bait.
1: Vorgetragen natürlich von der legendären Susanne Daubner von der Tagesschau. Und das wird jetzt nochmal richtig spannend. Ihr könnt mitbestimmen, könnt abstimmen auf jugendwort.de. 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Und das Finale Jugendwort des Jahres, das wird dann verkündet am 10. 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Und dann, wenn es dann soweit ist, erfahrt ihr es natürlich auch hier bei uns auf Hitradio N1. 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Trotzdem ist es legendär. Susanne Daubner singt auch ein Jugendwort des Jahres. War dieses Jahr wirklich zur Auswahl.
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1: Mit gleich zwei Actionkrachern meldet sich Hollywood jetzt in unseren fränkischen Kinos. Vorhang auf für Mutiny und Das Ende der Sterne. In einer nahen Zukunft hat eine verheerende Pandemie in Das Ende der Sterne nahezu die gesamte Menschheit ausgelöscht. Zu den wenigen Überlebenden gehört Hick.
2: Und was hast du gemacht, bevor die Welt unterging?
3: Ich habe meine Frau geküsst und mit meinem Hund gespielt. Und jeden Tag habe ich gedacht, Mann, hast du ein Scheißglück.
2: Jeder hat doch was, woran er sich festhält, oder? Ohne das wäre es ziemlich einsam.
1: Hick lebt mit seinem Hund in einem verlassenen Flugzeughangar in Colorado. Der Platz ist gut gegen marodierende Überlebende zu verteidigen. Und dabei hilft ihm der menschenfeindliche Ex-Soldat Bengley.
4: Wir haben keine Ahnung, was da draußen ist.
5: Was glaubst du, was du da findest? Fröhliche Menschen? Überall? Die Welt von damals existiert nicht mehr. Hier gibt's nur uns. Wir halten uns an dem fest, was mal war. Da draußen zählt nur eins, töten oder getötet werden. Das Einzige, was wir fürchten müssen, sind
6: die Überlebenden.
1: Und die sorgen schon bald für Chaos. Mit Stars wie Jacob Elordi, Josh Brolin und Guy Pearce verfilmt der Regiemeister Ridley Scott mit Das Ende der Sterne die apokalyptische Buchvorlage von Peter Heller.
7: Was zum Teufel willst du?
8: Vergeltung.
1: Und wenn das Actionstar Jason Statham will, sollte sich der Gegner warm anziehen. In Mutiny spielt er einen ehemaligen Soldaten, der seine Unschuld beweisen muss. Auf einem Frachtschiff entdeckt er Menschenschmuggler und eine Frau, die helfen will.
9: Mayday, Mayday, Mayday. Wir brauchen sofortige Notfallunterstützung.
8: Uns geht langsam die Zeit aus.
9: Wer zum Teufel sind Sie?
8: Jetzt zählt nur eins, Sie und diese Menschen in Sicherheit zu bringen. Vertrauen Sie mir, ich muss das beenden.
1: Und beim Beenden geht's richtig zur Sache. Jason Statham lässt es in Mutiny dermaßen krachen, dass der Film erst frei ab 18 Jahren ist. Stefan Grundler, Hitradio N1 Kinoredaktion.
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1: Ich bin Gregor Jose Moser. Für die Lohnfortzahlung im Krankheitsfall haben deutsche Unternehmen vergangenes Jahr eine Rekordsumme ausgezahlt, nämlich 85,6 Milliarden Euro. Das berichtet die Rheinische Post, die sich auf das arbeitgebernahe Institut der deutschen Wirtschaft beruft. Damit hätten sich die Aufwendungen innerhalb von 15 Jahren mehr als verdoppelt. Grund für die Entwicklung seien unter anderem eine gestiegene Beschäftigung und höhere

0: Starkregen und viel Wind gegeben. Die Schäden sind zunächst überschaubar geblieben, so teilte etwa die Polizei in Schwaben mit, die Einsätze hätten sich in Grenzen gehalten und die Lage sei entspannt geblieben. Der Deutsche Wetterdienst hatte zuvor eine Unwetterwarnung für die Regierungsbezirke Schwaben, Mittelfranken und Oberbayern herausgegeben. Der FC Bayern hat die neue Fußball-Bundesliga-Saison mit einem deutlichen Heimsieg eröffnet. Mit 5:1 setzte sich der Titelverteidiger und Rekordmeister am Abend gegen den VfB Stuttgart durch. In der zweiten Liga hat Eintracht Braunschweig nach einer 2:0-Führung noch mit 3:5 gegen Hertha BSC verloren. Osnabrück gewann in Bochum mit 1:0.
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2: Mit Chris Wahle. Rund um den Nürnberger Dutzenteich liegt ab sofort wieder der Duft von gebrannten Mandeln in der Luft. Das Herbstvolksfest feiert groß sein 200. Jubiläum, denn es fand erstmals im Jahr 1826 zu Ehren des bayerischen Königs Ludwig I. statt. Zum Geburtstag gibt's besondere Aktionen, von Nostalgie bis zu atemberaubender Artistik. Schaustellerchef Lorenz Kalb nennt einige Highlights, dazu gehört auch die Wilde Maus XXL.
3: Der Gag dran ist, man kann die Fahrt ganz normal empfinden, aber man kann sie auch eine VR-Brille nehmen. Es gibt den Höhenrausch, das ist eine gigantisch Riesenschaukel und wir haben natürlich auch einen 60 Meter hohen Kettenflieger, Symphonica. Tolle Biergärten und natürlich Kulinarik. Das wissen die Nürnberger, dass sie da nicht enttäuscht werden.
2: Das Jubiläumsvolksfest läuft bis zum 13. September.
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1: Franken ist heiß auf 2 Dauerkarten für die Nürnberg Ice Tigers. Hier ist Hitradio N1, die N1 Morning Show mit mir, Marvin. Wir haben euch folgendes Rätsel gestellt. Welches Wort haben wir in diesem Satz von Ice Tigers Spieler Julius Karrer weggeschnitten?
2: Hallo, mein Name ist Julius Karrer von den Nürnberg Ice Tigers. Wenn ich nicht auf dem Eis stehe, gehe ich am liebsten.
1: Ja, was denn? Was macht er dann am liebsten? Ihr konntet mitmachen und euch eintragen auf hitradio-n1.de und in der hitradio n1 App. Hunderte von euch haben mitgemacht. Und unter allen, die da drin sind im Lostopf, rufe ich jetzt zufällig eine Nummer an. Und wenn mir die Person die richtige Lösung sagt, gehen die Tickets an sie raus. Wenn nicht, ziehen wir einfach mal den nächsten. Also, alle, die im Topf sind, jetzt am Telefon sein.
3: Hallo?
1: Ja, guten Morgen, hier ist Hitradio N1, der Marvin ist dran. Wen habe ich denn hier aus dem Lostopf für das Ice Tigers Dauerkartengewinnspiel gezogen?
3: Die Celine Tauchmann, servus.
1: Celine, guten Morgen. Jetzt wollen wir mal hören, welches Wort haben wir von Julius Karrer weggeschnitten? Deine Lösung bitte.
3: Golfen.
1: Golfen sagst du? Dann
3: also
1: hören wir doch.
3: Spielen, ja.
1: Okay, dann hören wir doch mal rein, was er da wirklich gesagt hat.
2: Hallo, mein Name ist Julius Karrer von den Nürnberg Ice Tigers. Wenn ich nicht auf dem Eis stehe, gehe ich am liebsten golfen.
1: Ja!
3: Ist das geil. Ach, wie toll. Super. Oh mein Gott, ich freue mich richtig dolle. Das ist schon seit Jahren mein Lieblingsspieler. Deswegen habe ich mir schon, gute Chance ausgerechnet.
1: Celine, wo erwischen wir dich denn gerade?
3: Ich bin in Italien gerade mit meinem Partner.
1: Nein.
3: Und Urlaub machen.
1: Ja, sehr schön. Ja, jetzt bist du extra so früh aufgestanden, weil wir dich vielleicht anrufen könnten.
3: Ja, und wir wollten noch einen Daytrip nach San Marino machen. Also wir haben das gleich vom Verbunden.
1: Oh, Celine, sehr schön. Dann wünschen wir dir einen schönen Urlaub und natürlich ganz viel Spaß mit deinen beiden Dauerkarten für die Nürnberg Ice Tigers.
3: Hey, vielen Dank. Ich bin richtig happy. Das ist mega geil.
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15: Ich bin Gregor Jose Moser. Für die Lohnfortzahlung im Krankheitsfall haben deutsche Unternehmen vergangenes Jahr eine Rekordsumme ausgezahlt, nämlich 85,6 Milliarden Euro. Das berichtet die Rheinische Post, die sich auf das arbeitgebernahe Institut der deutschen Wirtschaft beruft. Damit hätten sich die Aufwendungen innerhalb von 15 Jahren mehr als verdoppelt. Grund für die Entwicklung seien unter anderem eine gestiegene Beschäftigung und höhere Löhne. Hitzeschutz und Klimaanpassung gehören ins Grundgesetz, findet Bundesumweltminister Schneider. Bei der Union stößt das bisher auf Ablehnung, trotzdem sei das Thema für ihn nicht erledigt, hat der SPD-Politiker der Funke Mediengruppe gesagt. Aber, so Schneider, eine Grundgesetzänderung mache man nicht von heute auf morgen. Die SPD-Ministerien wollen bei der Klimaanpassung ermöglichen, dass der Bund Maßnahmen von Ländern und Kommunen stärker mitfinanziert. In Teilen Bayerns hat es Unwetter mit Hagel, Starkregen und viel Wind gegeben. Die Schäden sind zunächst überschaubar geblieben, so teilte etwa

0: Die Polizei in Schwaben mit, die Einsätze hätten sich in Grenzen gehalten und die Lage sei entspannt geblieben. Der Deutsche Wetterdienst hatte zuvor eine Unwetterwarnung für die Regierungsbezirke Schwaben, Mittelfranken und Oberbayern herausgegeben. Der FC Bayern hat die neue Fußball-Bundesliga-Saison mit einem deutlichen Heimsieg eröffnet. Mit 5:1 setzte sich der Titelverteidiger und Rekordmeister am Abend gegen den VfB Stuttgart durch. In der zweiten Liga hat Eintracht Braunschweig nach einer 2:0-Führung noch mit 3:5 gegen Hertha BSC verloren. Osnabrück gewann in Bochum mit 1:0.
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2: Mit Chris Wahle. Bücher, Diskussionen und jede Menge prominente Namen. In Erlangen findet an diesem Wochenende das 46. Poetenfest statt. Mit dabei sind mehr als 80 Gäste aus der Literaturszene. In der wunderbaren Atmosphäre des Schlossgartens gibt es bis einschließlich Sonntag Lesungen, aber auch einen Open-Air-Poetry-Slam, eine Buchkunstausstellung und ein umfangreiches Filmprogramm. Es ist der Startpunkt für den Literaturwinter in Deutschland, so Bürgermeisterin Eva Linhardt.
3: Es ist auch etwas, was wirklich zur gesellschaftspolitischen Debatte beiträgt. Neuerscheinungen werden häufig zuerst in Erlangen vorgestellt, bevor dann die Frankfurter Buchmesse kommt. Also das heißt, es ist ein fester Termin im Literaturkalender und für Erlangerinnen, aber auch für Gäste aus ganz Deutschland in dem gesamten deutschsprachigen Raum.
2: Die Finanzierung ist trotz Klammerkassen durch die Spendenbereitschaft der Erlanger Bürger gesichert und weil der Freistaat seinen Zuschuss verdoppelt hat.
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1: Auch wenn es viele nicht wahrhaben wollen, am 1. September starten wir ja meteorologisch zumindest in den Herbst. Grund genug, sich mal die Herbsttrends in diesem Jahr anzugucken. Und ganz vorne mit dabei ist Kitchen Witch Fall, also Küchenhexenherbst. Was das bedeutet? Brot backen, fermentieren, Kräuter, selbstgemachte Gewürzmischung, Kerzen, getrocknete Blumen, alte Gläser, cozy Küche. Also das ist jetzt so der Vibe, der auf Pinterest zumindest unglaublich viel gesucht und abgespeichert wird und anscheinend so ein bisschen ja, der Trend ist in diesem Herbst. Also einfach cozy zu Hause selber machen. Farben, fashiontechnisch, überraschend unherbstlich tatsächlich. Electric Blue soll so eine der Farben im Herbst sein, also so ein richtig kräftiges Blau, ein kräftiges Rot und Türkis. Aber natürlich auch Beige, Braun und Butter Yellow, das bleibt uns auch erhalten. Und was ich ja auch cool finde, diesen Vintage-Touch statt nur dieses Clean Girl, also Broschen, Spitze, Vintage-Accessoires und so weiter. Nice. Ich muss ja sagen, so ein bisschen freue ich mich ja doch auf den Herbst, auch wenn ich das immer nicht zugeben will. Aber es ist dann so ein bisschen gemütlicher alles, ein bisschen ruhiger und man hat auch nicht mehr so viel FOMO, dass man irgendwas verpasst draußen. Zwischendrin so ein paar Sommertage hätte ich jetzt aber auch nichts dagegen, oder?
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2: Nico Santos, Why Don't You Stay?

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1: Aus Frankreich und aus Hollywood kommen zwei neue Filme in unseren fränkischen Kinos. Vorhang auf für Oh La La 2 und One Night Only.
2: Mom, ich glaube, ich bleib einfach hier.
3: Nein, du solltest heute ausgehen.
1: Sagt die Mutter des Pizzabäckers Owen zu Beginn von One Night Only. Denn nur heute Nacht ist es Singles gesetzlich erlaubt, Sex zu haben.

0: Also gut, Owen macht sich auf die Socken und trifft die muntere Ellie.
1: Deine Ohren sehen aus wie Autotüren.
2: Deine Nase ist zu klein für dein Gesicht.
3: Mit deinem Kinn kann man Holz hacken.
2: Deine Beine machen keinen Sinn.
3: Dein Haaransatz macht keinen Sinn.
0: Ja, läuft nicht gerade gut zwischen den beiden. Und so gehen sie erstmal wieder getrennte Wege. Aber im Laufe der Nacht trifft Ellie wieder auf Owen und er macht ihr eine Pizza.
3: Das ist die beste Pizza, die ich hier hatte. Ich glaube, besser als Sex.
2: Was findest du am besten?
3: Den extra Käse.
2: Beim Sex.
3: Das Vorspielen.
4: Das ist eine typische Frauenantwort.
3: Und du so?
4: Für mich geht's ums Danach.
3: Oh, komm schon.
4: Schon. Zwei Menschen liegen da und teilen ein Geheimnis.
0: Nun ja, die Handlung ist durchaus vorhersehbar. Aber One Night Only ist romantisch schön und macht auch viel Spaß. Beispielsweise bei der Suche nach dem letzten Kondom in der Stadt. Im ersten Oh-la-la-Film vor 2 Jahren hat der Weinhändler Frederik erfahren, dass er genetisch nur zu 15% Franzose ist. In Oh-la-la 2 will er nun wissen, woher die restlichen 85% kommen. Ergebnis: Das Labor sagt, die Gene sind türkisch.
5: Ihre Tochter hat gewusst, dass sie Türke sind. Sie arbeitet hier. Wunderbare Frau.
6: Das interessiert mich nicht. Wir haben ihr gleich Bescheid gesagt.
5: Dann weiß meine Tochter davon und hat nichts gesagt. Also die kriegt was zu hören.
6: Ich bin kein Franzose. Ich bin zu 0% Franzose. Wie ein Magerquark.
0: Auch wenn Frankreichs Starkomiker Christian Clavier wieder die Hauptrolle spielt, an den Witz des ersten Teils kommt Oh-la-la 2 nicht heran. Stefan Grundler, Hitradio N1 Kinoredaktion.
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2: Ich bin Gregor Jose Moser. Bei der geplanten Abschaffung der Rente mit 63 kann sich Arbeitsministerin Baas eine Übergangsfrist von 5 Jahren vorstellen. Die Menschen bräuchten solche Übergangsfristen und einen Vertrauensschutz, um ihre Lebensplanung anzupassen, hat die SPD-Chefin der Funke Mediengruppe gesagt. Auch Unionsfraktionschef Frei hatte sich offen für eine Übergangsregelung gezeigt. Abschied genommen haben tausende Menschen in der norwegischen Hauptstadt Oslo von König Harald V. Der Sarg des gestern Verstorbenen wurde am Abend vom Krankenhaus zum königlichen Schloss gebracht. Trotz strömenden Regens waren die Straßen voller Menschen, die Blumen und norwegische Flaggen trugen. Neuer norwegischer König ist Haralds Sohn Håkon. Der FC Bayern München ist mit einem Heimsieg in die neue Saison der Fußball-Bundesliga gestartet. Der Titelverteidiger und Rekordmeister gewann die Eröffnungspartie gegen den VfB Stuttgart mit 5:1. Bayern-Star Alexander Pavlovic

0: über den klaren Sieg.
1: Ja, wir haben von Anfang bis Ende alles gegeben und ja, ist oft gegen Stuttgart so, dass sie mit der zweiten Hälfte ein bisschen einbrechen, nicht mehr so viel Kraft haben und ja, es war heute wieder so und wir machen immer weiter, hören nicht auf und machen unsere Tore.
0: In der zweiten Liga hat Bochum zu Hause mit 0:1 gegen Osnabrück verloren. Eintracht Braunschweig musste sich nach einer 2:0-Führung ebenfalls daheim noch mit 3:5 Hertha BSC geschlagen geben.
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0: Es ist das Topspiel der zweiten Liga. Der Club empfängt am Samstagabend Arminia Bielefeld zum Flutlichtspiel im Max-Morlock-Stadion. Nach dem nervenaufreibenden Pokalspiel will Trainer Miro Klose wieder in der Liga siegen und erwartet einen harten Kampf.
1: Ich glaube, dass die schon Fußball spielen wollen, das sieht man. Ja. Wir sind auf viele Sachen, die machen, vorbereitet. Und der Schlüssel wird sein, dass wir unser Spiel durchziehen können. Ja. Wir wissen, dass eine gewisse Intensität auf der anderen Seite da ist, dass Spieler eine gewisse Geschwindigkeit haben, gute Fußballer zwischen den Reihen und dass es eine gefährliche Mannschaft ist.
0: Anpfiff ist um 20.30 Uhr. Die Spielvereinigung Greuther Fürth muss schon am Samstagmittag ran. Sie ist ab 13 Uhr zu Gast bei Aufsteiger Energie Cottbus.
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2: Ja, guten Morgen, mein Lieber.
3: Freitag, hurra.
2: Ja, so ist es da. Wir haben alle gute Laune, glaube ich, oder?
3: Ja, ich habe immer gute Laune, weißt du? Weil ich bin ja noch ein Taxifahrer, der spricht dann auch mit den

0: Ja, du, ich habe gesehen, in München soll es bald Taxen ohne Fahrer geben. Was wäre denn dann mit dir, der N1-Fahrer aus Fürth, ohne Taxi dann?
1: Sowas gibt's doch nicht. Stell dir vor, du steigst in ein Taxi ein. Ja? Keiner hält dir die Tür auf, keiner bringt dir den Gurt, keiner leitet das Gepäck ein, keiner erzählt dir einen Witz. Was soll denn das?
0: Ich glaube, viele deiner Fahrgäste würden im Nachgang sagen, ich wäre froh, wenn der nicht dabei gewesen wäre.
1: Nein, da fahr mal mit mir, mein Freund.
0: Ja, sieht man dich auch am Volksfest eigentlich? Ich? In der Geisterbahn, oder?
1: Was habe ich? Ich habe ein Straffestprogramm. Ich bin morgen an der Geisterbahn, mache Musik, genau, und erschrecke die Leute. Und dann geht's am Sonntag um 3.40 Uhr ins gelobte Land. Ich werde mich mal melden aus Mallorca nächste Woche.
0: Oh, ja, sehr gut, Mensch. Blickst du da auch auf?
1: Nee. Da leg ich mich am Strand auf, ja. Das ist das Einzige, was ich mache.
0: Aufs Strandtüchler auflegen, sehr schön. Hey, Mensch, unser N1-Taxifahrer aus Fürth, Malta, Happy Weekend.
1: Genau, Happy Weekend und Happy Lenkrad. Nie ohne Fahrer einsteigen, ne? Nicht mehr dran denken.
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3: Martin Garrix und Ed Sheeran. Repeat it.

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10: Ich bin Gregor Jusse Moser. Bei der geplanten Abschaffung der Rente mit 63 kann sich Arbeitsministerin Baas eine Übergangsfrist von 5 Jahren vorstellen. Die Menschen bräuchten solche Übergangsfristen und einen Vertrauensschutz, um ihre Lebensplanung anzupassen, hat die SPD-Chefin der Funke Mediengruppe gesagt. Auch Unionsfraktionschef Frei hatte sich offen für eine Übergangsregelung gezeigt. Abschied genommen haben tausende Menschen in der norwegischen Hauptstadt Oslo von König Harald V. Der Sarg des gestern Verstorbenen wurde am Abend

0: vom Krankenhaus zum königlichen Schloss gebracht. Trotz strömenden Regens waren die Straßen voller Menschen, die Blumen und norwegische Flaggen trugen. Neuer norwegischer König ist Haralds Sohn Håkon. Venezuela verfügt über die größten bekannten Erdölreserven der Welt und die USA haben künftig wohl Zugriff darauf. Präsident Trump zufolge haben die USA ein Ölabkommen mit dem südamerikanischen Land geschlossen. Damit sichere man sich mehr als 65 Milliarden Barrel Öl, angeblich eine Verdoppelung der US-Reserven. Der FC Bayern München ist mit einem Heimsieg in die neue Saison der Fußball-Bundesliga gestartet. Der Titelverteidiger und Rekordmeister gewann die Eröffnungspartie gegen den VfB Stuttgart mit 5:1. Bayern-Star Alexander Pavlovic über den klaren Sieg.
1: Ja, wir haben von Anfang bis Ende alles gegeben und ja, es ist oft gegen Stuttgart so, dass sie mit der zweiten Hälfte ein bisschen einbrechen, nicht mehr so viel Kraft haben und ja, es war heute wieder so und wir machen immer weiter, hören nicht auf und machen unsere Tore.
0: In der zweiten Liga hat Bochum zu Hause mit 0:1 gegen Osnabrück verloren. Eintracht Braunschweig musste sich nach einer 2:0-Führung ebenfalls daheim noch mit 3:5 Hertha BSC geschlagen geben.
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3: Mit Chris Wahle. Rund um den Nürnberger Dutzenteich liegt ab sofort wieder der Duft von gebrannten Mandeln in der Luft. Das Herbstvolksfest feiert groß sein 200. Jubiläum, denn es fand erstmals im Jahr 1826 zu Ehren des bayerischen Königs Ludwig I. statt. Zum Geburtstag gibt's besondere Aktionen, von Nostalgie bis zu atemberaubender Artistik. Schaustellerchef Lorenz Kalb nennt einige Highlights, dazu gehört auch die Wilde Maus XXL.
4: Der Gag dran ist, man kann die Fahrt ganz normal empfinden, aber man kann sie auch eine VR-Brille nehmen. Es gibt den Höhenrausch, das ist eine gigantisch Riesenschaukel und wir haben natürlich auch einen 60 Meter hohen Kettenflieger, Symphonica. Tolle Biergärten und natürlich Kulinarik. Das wissen die Nürnberger, dass sie da nicht enttäuscht werden.
3: Das Jubiläumsvolksfest läuft bis zum 13. September.
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1: Heide Moritz hier. Die Top 3 für die Auswahl für das Jugendwort des Jahres stehen jetzt fest. Es sind diese hier.
2: Crash Out, Peak, Rage Bait.
1: Vorgetragen natürlich von der legendären Susanne Daubner von der Tagesschau. Und das wird jetzt nochmal richtig spannend. Ihr könnt mitbestimmen, könnt abstimmen auf jugendwort.de. Könnt ihr jetzt noch bis zum 28. September unter diesen drei abstimmen. Und das Finale Jugendwort des Jahres, das wird dann verkündet am 10. Oktober. Und dann, wenn es dann soweit ist, erfahrt ihr es natürlich auch hier bei uns auf Hitradio N1. Und Leute, ich bin ganz ehrlich, ich bin auch ein bisschen froh, dass es das nicht geworden ist. Trotzdem ist es legendär. Susanne Daubner singt auch ein Jugendwort des Jahres. War dieses Jahr wirklich zur Auswahl.
2: Du bist gut genug.
1: Einfach legendär.
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1: Ich arbeite wirklich sehr gerne in unserer Behörde. Ich bin mit Leib und Seele Staatsanwältin.
2: Das sagt Seo Kim. Die junge Staatsanwältin mit asiatischen Wurzeln ist in Staatsschutz Opfer eines rassistischen Brandanschlags geworden. Statt den Fall abzugeben, entscheidet sich Seo, selbst zu ermitteln. Die Spur führt sie zu dem stadtbekannten Rechtsextremisten Sven Meyer und einer Asylbewerberin als Zeugin.
3: Dieser Mann, Sven Meyer?
4: Genau. Wir brauchen unbedingt Ihre Zeugenaussage vor Gericht.
5: Ich brauche eine Wohnung in die Stadt. Ich brauche einen Job. Eine Schule, in der meine Kinder in Frieden zur Schule gehen können. Jetzt, wo es um eine Staatsanwältin geht, soll ich plötzlich aussagen. Wegen einer Staatsanwältin bringe ich unser Leben nicht in Gefahr.
2: Seo entdeckt, dass es in ihrer Behörde Akten gibt, die aber zurückgehalten werden. Gut, dass ihre Freundin darauf Zugriff hat oder besser gesagt hätte.
1: Die Einstellungen und die Ermittlungen gegen Unbekannt sind im Keller, richtig? Und die Geschäftsstelle hat doch sicher einen Kellerschlüssel.
6: Das kann ich nicht machen.
1: Ich will die Mittäter finden. Verstehst du das nicht? Hast du das Passwort der Teamleiterin?
6: Seo, echt jetzt? Du weißt, wie die sind. Die grillen mich, wenn das rauskommt.
2: Aber Seo forscht immer weiter. Doch der Oberstaatsanwalt Forch spielt die Tat herunter und versucht, weitere Nachforschungen zu verhindern.
7: Auf wessen Seite stehen Sie eigentlich? Warum haben Sie denn kein Vertrauen in Ihre eigene Behörde?
1: Ich bin hier das Opfer.
7: Ja, aber das gibt Ihnen doch nicht das Recht, die Augen vor der Realität zu verschließen. Ich meine, reißen Sie sich jetzt mal zusammen, Frau Kim. Sie sind in erster Linie Repräsentantin dieses Staates.
2: Auch wenn die Geschichte frei erfunden ist, beim Ansehen von Staatsschutz bekommt man das ungute Gefühl, dass es so etwas wirklich geben könnte. Stefan Grundler, Hitradio N1 Kinoredaktion.
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2: Ich bin Gregor Jusse Moser. Guten Morgen. Hitzeschutz und Klimaanpassung gehören ins Grundgesetz, findet Bundesumweltminister Schneider. Bei der Union stößt das bisher auf Ablehnung, trotzdem sei das Thema für ihn nicht erledigt, hat der SPD-Politiker der Funke Mediengruppe gesagt. Aber, so Schneider, eine Grundgesetzänderung mache man nicht von heute auf morgen. Die SPD-Ministerien wollen bei der Klimaanpassung ermöglichen, dass der Bund Maßnahmen von Ländern und Kommunen stärker mitfinanziert. In Teilen Bayerns hat es Unwetter mit Hagel, Starkregen und viel Wind gegeben. Die Schäden sind zunächst überschaubar geblieben, so teilte etwa die Polizei in Schwaben mit. Die Einsätze hätten sich in Grenzen gehalten und die Lage sei entspannt geblieben. Der Deutsche Wetterdienst hatte zuvor eine Unwetterwarnung für die Regierungsbezirke Schwaben, Mittelfranken und Oberbayern herausgegeben. Der FC Bayern hat die neue Fußball-Bundesliga-Saison mit einem deutlichen Heimsieg eröffnet. Mit 5:1 setzte sich der Titelverteidiger und Rekordmeister am Abend gegen den VfB Stuttgart durch. In der zweiten Liga hat Eintracht Braunschweig nach einer 2:0-Führung noch mit 3:5 gegen Hertha BSC verloren. Osnabrück gewann in Bochum mit 1:0.
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0: Millionen und jede Menge prominente Namen. In Erlangen findet an diesem Wochenende das 46. Poetenfest statt. Mit dabei sind mehr als 80 Gäste aus der Literaturszene. In der wunderbaren Atmosphäre des Schlossgartens gibt es bis einschließlich Sonntag Lesungen, aber auch einen Open-Air-Poetry-Slam, eine Buchkunstausstellung und ein umfangreiches Filmprogramm. Es ist der Startpunkt für den Literaturwinter in Deutschland, so Bürgermeisterin Eva Linhardt.
1: Es ist auch etwas, was wirklich zur gesellschaftspolitischen Debatte beiträgt. Neuerscheinungen werden häufig zuerst in Erlangen

0: Also das heißt, es ist ein fester Termin im Literaturkalender und für Erlangerinnen, aber auch für Gäste aus ganz Deutschland in dem gesamten deutschsprachigen Raum.
1: Die Finanzierung ist trotz Klammerkassen durch die Spendenbereitschaft der Erlanger Bürger gesichert und weil der Freistaat seinen Zuschuss verdoppelt hat.
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1: Kurt Buller trifft Konsole. IKEA und Xbox, die bringen gemeinsam eine Möbelkollektion raus. Das wurde vor ein paar Wochen bekannt gegeben. Jetzt wissen wir, wie die Sachen aussehen.
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1: Und zwar ziemlich gut. Das Ganze sieht nämlich tatsächlich nicht so aus, wie man sich typische Gaming-Möbel vielleicht vorstellt. Keine riesigen Logos oder blinkende LEDs. Stattdessen sind die Sachen ziemlich schlicht gehalten, damit sie sich auch mit normalen Möbeln dann einfach gut kombinieren lassen. Zum Beispiel gibt es einen Hocker, der aussieht wie der Joystick vom Xbox-Controller. Dann ein kleiner TV-Ständer mit Stauraum für die einzelnen Controller. Aber auch so ein paar Accessoires wie Kissen im Xbox-Look. Preislich liegt das Ganze zwischen 15 und 130 Euro. Die Kollektion kommt im Oktober in die deutschen IKEA-Häuser und online gibt es die Sachen dann Mitte Oktober. Also, falls euer Gaming-Zimmer mal wieder ein kleines Update braucht, vielleicht wird es Zeit für einen Xbox-Controller zum Draufsetzen, ne? Schaut's euch doch mal an.
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4: Ich bin Gregor Jose Moser. Guten Morgen. Hitzeschutz und Klimaanpassung gehören ins Grundgesetz, findet Bundesumweltminister Schneider. Bei der Union stößt das bisher auf Ablehnung, trotzdem sei das Thema für ihn nicht erledigt, hat der SPD-Politiker der Funke Mediengruppe gesagt. Aber, so Schneider, eine Grundgesetzänderung mache man nicht von heute auf morgen. Die SPD-Ministerien wollen bei der Klimaanpassung ermöglichen, dass der Bund Maßnahmen von Ländern und Kommunen stärker mitfinanziert. Für die Lohnfortzahlung im Krankheitsfall haben deutsche Unternehmen vergangenes Jahr eine Rekordsumme ausgezahlt, nämlich 85,6 Milliarden Euro. Das berichtet die Rheinische Post, die sich auf das arbeitgebernahe Institut der deutschen Wirtschaft beruft. Damit hätten sich die Aufwendungen innerhalb von 15 Jahren mehr als verdoppelt. Grund für die Entwicklung seien unter anderem eine gestiegene Beschäftigung und höhere Löhne. In Teilen Bayerns hat es Unwetter mit Hagel, Starkregen und viel Wind gegeben. Die Schäden sind zunächst überschaubar geblieben. So teilte etwa die Polizei in Schwaben mit, die Einsätze hätten sich in Grenzen gehalten und die Lage sei entspannt geblieben. Der Deutsche Wetterdienst hatte zuvor eine Unwetterwarnung für die Regierungsbezirke Schwaben, Mittelfranken und Oberbayern herausgegeben. Der FC Bayern hat die neue Fußball-Bundesliga-Saison mit einem deutlichen Heimsieg eröffnet. Mit 5:1 setzte sich der Titelverteidiger und Rekordmeister am Abend gegen den VfB Stuttgart durch. In der zweiten Liga hat Eintracht Braunschweig nach einer 2:0-Führung noch mit 3:5 gegen Hertha BSC verloren. Osnabrück gewann in Bochum mit 1:0.
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5: Mit Chris Wahle. Es ist das Topspiel der zweiten Liga. Der Club empfängt am Samstagabend Arminia Bielefeld zum Flutlichtspiel im Max-Morlock-Stadion. Nach dem nervenaufreibenden Pokalspiel will Trainer Miro Klose wieder in der Liga siegen und erwartet einen harten Kampf.
6: Ich glaube, dass die schon Fußball spielen wollen, das sieht man. Ja. Wir sind auf viele Sachen, die machen, vorbereitet. Und der Schlüssel wird sein, dass wir unser Spiel durchziehen können. Ja. Wir wissen, dass eine gewisse Intensität auf der anderen Seite da ist, dass Spieler eine gewisse Geschwindigkeit haben, gute Fußballer zwischen den Reihen und dass es eine gefährliche Mannschaft ist.
5: Anpfiff ist

0: um 20.30 Uhr. Die Spielvereinigung Greuther Fürth muss schon am Samstagmittag ran. Sie ist ab 13 Uhr zu Gast bei Aufsteiger Energie Cottbus.
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1: Auch wenn es viele nicht wahrhaben wollen, am 1. September starten wir ja meteorologisch zumindest in den Herbst. Grund genug, sich mal die Herbsttrends in diesem Jahr anzugucken. Und ganz vorne mit dabei ist Kitchen Witch Fall, also Küchenhexenherbst. Was das bedeutet? Brot backen, fermentieren, Kräuter, selbstgemachte Gewürzmischung, Kerzen, getrocknete Blumen, alte Gläser, cozy Küche. Also das ist jetzt so der Vibe, der auf Pinterest zumindest unglaublich viel gesucht und abgespeichert wird und anscheinend so ein bisschen ja, der Trend ist in diesem Herbst. Also einfach cozy zu Hause selber machen. Farben, fashiontechnisch, überraschend unherbstlich tatsächlich. Electric Blue soll so eine der Farben im Herbst sein, also so ein richtig kräftiges Blau, ein kräftiges Rot und Türkis. Aber natürlich auch Beige, Braun und Butter Yellow, das bleibt uns auch erhalten. Und was ich ja auch cool finde, diesen Vintage-Touch statt nur dieses Clean Girl, also Broschen, Spitze, Vintage-Accessoires und so weiter. Nice. Ich muss ja sagen, so ein bisschen freue ich mich ja doch auf den Herbst, auch wenn ich das immer nicht zugeben will. Aber es ist dann so ein bisschen gemütlicher alles, ein bisschen ruhiger und man hat auch nicht mehr so viel FOMO, dass man irgendwas verpasst draußen. Zwischendrin so ein paar Sommertage hätte ich jetzt aber auch nichts dagegen, oder?
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1: Mit gleich zwei Actionkrachern meldet sich Hollywood jetzt in unseren fränkischen Kinos. Vorhang auf für Mutiny und Das Ende der Sterne. In einer nahen Zukunft hat eine verheerende Pandemie in Das Ende der Sterne nahezu die gesamte Menschheit ausgelöscht. Zu den wenigen Überlebenden gehört Hick.
2: Und was hast du gemacht, bevor die Welt unterging?
3: Ich habe meine Frau geküsst und mit meinem Hund gespielt. Und jeden Tag habe ich gedacht, Mann, hast du ein Scheißglück.
4: Jeder hat doch was, woran er sich festhält, oder? Ohne das wäre es ziemlich einsam.
1: Hick lebt mit seinem Hund in einem verlassenen Flugzeughangar in Colorado. Der Platz ist gut gegen marodierende Überlebende zu verteidigen. Und dabei hilft ihm der menschenfeindliche Ex-Soldat Bengley.
5: Wir haben keine Ahnung, was da draußen ist.
6: Was glaubst du, was du da findest? Fröhliche Menschen? Überall? Die Welt von damals existiert nicht mehr. Hier gibt's nur uns. Wir halten uns an dem fest, was mal war. Da draußen zählt nur eins, töten oder getötet werden. Das Einzige, was wir fürchten müssen, sind
7: die Überlebenden.
1: Und die sorgen schon bald für Chaos. Mit Stars wie Jacob Elordi, Josh Brolin und Guy Pearce verfilmt der Regiemeister Ridley Scott mit Das Ende der Sterne die apokalyptische Buchvorlage von Peter Heller.
8: Was zum Teufel willst du?
9: Vergeltung.
1: Und wenn das Actionstar Jason Statham will, sollte sich der Gegner warm anziehen. In Mutiny spielt er einen ehemaligen Soldaten, der seine Unschuld beweisen muss. Auf einem Frachtschiff entdeckt er Menschenschmuggler und eine Frau, die helfen will.
10: Mayday, Mayday, Mayday. Wir brauchen sofortige Notfallunterstützung.
9: Uns geht langsam die Zeit aus.
10: Wer zum Teufel sind Sie?
9: Jetzt zählt nur eins, Sie und diese Menschen in Sicherheit zu bringen. Vertrauen Sie mir, ich muss das beenden.
1: Und beim Beenden geht's richtig zur Sache. Jason Statham lässt es in Mutiny dermaßen krachen, dass der Film erst frei ab 18 Jahren ist. Stefan Grundler, Hitradio N1 Kinoredaktion.
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4: Ich bin Julia Wasilkow. Guten Morgen. Eine verpflichtende Krankschreibung ab Tag 1. Diese Pläne der Bundesregierung hat Arbeitsministerin Baas jetzt in Frage gestellt. Sie sei koalitionstreu, aber wir sollten uns schon mal fragen, ob das sinnvoll sei, sagte die SPD-Chefin der Funke Mediengruppe. Thomas Brockt.
5: Die Fraktionsspitzen haben gerade noch mal bekräftigt, dass alle Reformvorhaben bis Jahresende komplett umgesetzt werden sollen, also auch die Krankschreibung ab Tag 1. Baas stellt trotzdem die Sinnfrage, schließlich soll es auch Ausnahmen für Unternehmen mit eigenen Regelungen geben. Und Baas fürchtet deutlich längere Ausfallzeiten, wenn Menschen auch mit leichtem Infekt schon am ersten Tag zum Arzt gehen.
4: Pfifferlinge, Steinpilze oder Maronen finden Bayerns Pilzsammler gerade kaum. Anders als üblich. Schuld sind Hitze und Trockenheit in diesem Sommer. Die Pilze stecken zwar im Boden, schaffen es aber nicht, Fruchtkörper zu bilden. Dafür brauchen sie Wasser. Wenn es bald ordentlich regnet, können die Pilze sprießen. Die neue Saison in der Fußball-Bundesliga hat begonnen und Titelverteidiger FC Bayern hat gleich mal einen Heimsieg eingefahren. München schlug Stuttgart deutlich mit 5:1. Am Nachmittag empfängt Leipzig Gladbach, Köln hat Hoffenheim zu Gast und am Abend trifft Vizemeister Dortmund auf den HSV.
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6: Perfektes Wetter für den Freizeitpark heute. Ein Mix aus Sonne und Wolken. Jetzt früh schon super angenehm warm draußen. Später sind dann bis zu 24 Grad drin bei euch in Leutzdorf und auch bei euch in Schneitach. Und der N1 Wettertrend? Morgen nochmal Copy-Paste. Es bleibt sonnig, warm und eine angenehme Brise dazu bei maximal 25 Grad.
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0: Felix hier, guten Morgen. Für so unseriöse Spaßlieder wie dieses hier. Es ist ja noch ganz nett, aber ich als Musiker sehe das echt kritisch und ich weiß, dass es immer schwieriger ist, KI-generierte Songs von echten zu unterscheiden. Australien wagt jetzt aber einen wichtigen neuen Schritt. In den offiziellen Charts sind komplett KI-generierte Songs ab sofort verboten. Finde ich auch richtig so. Viele Newcomer haben es jetzt schon total schwer, eine ordentliche Karriere aufzubauen, wenn wir alle also nur noch in Sekunden produzierte KI-Musik hören und pushen, können wir in Zukunft auch sämtliche Konzerte und Festivals echt vergessen. Ich glaube nämlich nicht, dass die KI sich auf eine Bühne stellen und eine coole Show abliefern kann. Das bleibt aus meiner Sicht für immer ein rein menschliches Talent.
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0: Kurz vor 7:30. Schön, dass ihr da seid. Hier ist der Samstagmorgen mit Felix und ihr hört das Best of der Woche. Ich freue mich, dass ihr dabei seid. Ja, auch über einen kostenlosen Webstream und auch über die App seid ihr dabei. Vielleicht auch auf Malle. Liebe Grüße dorthin. Nico Santos hat ja Anfang August auf Malle ein Konzert gespielt. Und da hat er unter anderem Song 2 von Blur gecovert. Richtig geil, dieses Wuhu. Und seine aktuelle Single Why Don't You Stay, die mir übrigens sehr, sehr gut gefällt, die ist davon inspiriert. Und vielleicht hört ihr es auch raus im Drumbeat. Also in gut 10 Minuten hören wir da auf jeden Fall rein. Und um kurz nach 7:30, da geht's dann weiter mit Teddy Swims und seiner kräftigen Soul-Stimme und Mr. Know-It-All. Das sind die besten aktuellen Hits für euren Samstagmorgen. Nur hier auf Hitradio N1.
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7: Heute super Wetter für ein Frühstück auf dem Balkon. Heute vor allem ganz viel Sonne. Ab und an spielen auch mal ein paar lockere Wölkchen mit. Dazu warm, aber auch nicht zu warm heute. Der Topwert 24 Grad. Und der N1-Wettertrend? Wir machen genauso weiter. Bis zu 25 Grad morgen bei euch in Gostenhof und auch bei euch in Heilsbronn.
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0: 37% von uns Mitte der 80er noch mindestens einmal pro Woche was mit Freunden gemacht. Jetzt sind es nur noch 19%. Knapp die Hälfte der Befragten gab außerdem an, mindestens einmal pro Woche einen Text oder ein Bild mit KI in der Freizeit zu generieren, beziehungsweise mit der KI zu chatten. Wenn ich mir das so anschaue, kriege ich echt ein bisschen Gänsehaut. Also bei aller Liebe, ne, zur modernen Technik. Bitte lasst uns die echte soziale Welt nicht vergessen. Die tut nämlich richtig gut. Am Wochenende bin ich auch noch im Festival, dann mit Freunden eine Woche am Strand. Und ich hoffe, ihr habt auch ein paar schöne Sachen vor. Keine KI der Welt könnte das Menschliche für mich jemals ersetzen. Übrigens hören 70% der Befragten mindestens einmal die Woche Radio. Viele von euch schalten aber auch täglich bei uns ein. Dafür ein riesen Dankeschön. 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

Gleich 7 Uhr. Hier ist der Samstagmorgen mit Felix. Ihr hört das Best of der Woche. Freue mich sehr, dass ihr dabei seid. In gut 10 Minuten, da hören wir

0: was von Ed Sheeran mal wieder. Der gute Mann, der macht ja gerade eine Pause, um sich mehr um die Familie, um die Frau, um die Kinder zu kümmern. Sehr, sehr gut. Zum Glück hat er uns vor dieser Pause noch einen wirklich wunderschönen Song dagelassen. Ist so ein Lagerfeuer-Vibe mit viel Akustikgitarre. Na klar, passt ja auch gut zu Ed Sheeran, der alte Gitarrenmaster, und Martin Garrix. Der liefert aber dann noch so einen schönen Beat und so einen schönen Drop noch mit dazu. Also eine sehr, sehr coole Mischung, viel Dynamik da drin in gut 10 Minuten in der Playlist. Und dann haben wir um kurz nach 7 noch zum Reinstarten eine wirklich schöne Hymne auf die Liebe und aufs allererste Kennenlernen seiner Frau, und zwar von Alex Warren, Fever Dream. Die besten aktuellen Hits sind das gleich hier auf Hitradio N1.
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11: Ich bin Julia Wasilkow. Guten Morgen. Die Berliner Verwaltung wird von Hackern erpresst. Das hat der regierende Bürgermeister Wegner jetzt bestätigt. Vor 2 Wochen war der Hackerangriff auf das Datennetz der Verwaltung bekannt geworden. Die Erpresser fordern rund 2 Millionen Euro in Bitcoin. Sie behaupten, sensible Daten zu haben. Berlin wird nicht auf die Erpressung eingehen. Die USA haben offenbar ein Ölabkommen mit Venezuela geschlossen. Nach Angaben von Präsident Trump sichern sich die USA damit mehr als 65 Milliarden Barrel Öl. Tina Eck.
12: Venezuela hat mit die größten Ölvorkommen der Welt und Trump will sich rund ein Fünftel davon sichern. Die USA machen seit letztem Jahr gehörig militärisch und wirtschaftlich Druck. Trump warf Venezuela vor, Öl, Land und Vermögenswerte gestohlen zu haben, die er wiederhaben wolle.
11: Es ist wieder Fußball-Bundesliga. Der FC Bayern ist gleich mal mit einem Sieg in die neue Saison gestartet. Mit 5:1 gegen Stuttgart. Weiter mit dem ersten Spieltag geht's dann am Nachmittag. Leipzig empfängt Gladbach. Köln hat Hoffenheim zu Gast. Und am Abend trifft Dortmund auf den HSV.
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13: Perfektes Wetter für den Freizeitpark heute. Ein Mix aus Sonne und Wolken. Jetzt früh schon super angenehm warm draußen. Später sind dann bis zu 24 Grad drin bei euch in Leutzdorf und auch bei euch in Schneitach. Und der N1 Wettertrend? Morgen nochmal Copy-Paste. Es bleibt sonnig, warm und eine angenehme Brise dazu bei maximal 25 Grad.
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0: nicht.
1: Hier kommt der Grund, warum die Nürnberger bald massenhaft Schlange stehen in Fett. Felix hier, guten Morgen. Es gibt ab sofort nämlich satte Rabatte in vielen Lokalen dank des sogenannten Schnabulierkettlers. Sarah Böhm von der Touristinformation hat mir ein bisschen mehr darüber verraten.
2: Das Schnabulierkärtler ist eine kulinarische Entdeckungsreise durchführt, quasi ein kulinarischer Gutschein. Und man bekommt damit die Möglichkeit, 8 verschiedene Gastronomiebetriebe in der Stadt kennenzulernen und dort jeweils eine kleine Kostprobe zu genießen. Und das Kärtler kann man für 16,50 Euro bei uns in der Touristinformation kaufen.
1: Okay, und wer macht da alles mit?
2: Also dabei sind 8 ganz unterschiedliche Betriebe aus Fürth. Dazu zählen die Bagelbude, die kleine Eismanufaktur, der Grüne Baum, das Humser, das Cafisurium, das La Petite, das Mary S. Rosenberg Café im Jüdischen Museum und die Stullerei. Und ich möchte nicht zu viel verraten, aber man kann sich auf jeden Fall auf verschiedene Köstlichkeiten freuen, zum Beispiel auf ein Stück Zitronenkuchen oder ein Heiß- oder Kaltgetränk nach Wahl.
1: Danke dir, Sarah Böhm von der Touri Information in Fürth, für diese Infos.
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0: kurz vor halb acht. Hier ist der Samstagmorgen mit Felix. Das Best of der Woche hört ihr und die besten aktuellen Hits. Mein eher mäßig gutes Duolingo-Spanisch reicht vielleicht gerade noch so, um die aktuelle Single von Topic und Becky G, zumindest den Songnamen, vorzutragen. Es ist Sorry Papi. Okay, sorry. Sorry an alle, die irgendwie Spanisch können. Kommt nie wieder vor. Vielleicht. Mal schauen. Kygo, Khalid und Griffin haben wir auch noch da. Ein absolutes Dreamteam und es ist wirklich ein Song, der mich ein bisschen so zurück in die 2010er holt, wo Kygo noch so richtig die Charts zerstört hat mit seinen sehr iconic Drops. Save My Love, die aktuelle, haben wir da um kurz nach halb acht und noch viele weitere der besten aktuellen Hits. Hier auf Hitradio N1.
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5: Heute super Wetter für ein Frühstück auf dem Balkon. Heute vor allem ganz viel Sonne. Ab und an spielen auch mal ein paar lockere Wölkchen mit. Dazu warm, aber auch nicht zu warm heute. Der Topwert 24 Grad. Und der N1-Wettertrend? Wir machen genauso weiter. Bis zu 25 Grad morgen bei euch in Gostenhof und auch bei euch in Heilsbronn.
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0: Was ist denn mit Sarah Larsen los? Felix hier, guten Morgen. Sängerin Sarah Larsen spielt gerade ihre ganzen Festival-Shows. Am Wochenende war sie in Belgien auf der Bühne und hatte den Lachkrampf ihres Lebens.
1: That's amazing! I create summertime us.
0: Ist aber auch echt lustig. Sie hat nämlich eine Frau im Publikum gesehen, die von ihrem Freund hochgehalten wurde, aber nicht so auf den Schultern, sondern wie so eine Meerjungfrau auf dem Bauch mit den Beinen und dem Oberkörper in der Luft. Das haben die großen Leinwände dann auch gezeigt. Das halbe Publikum hat das dann natürlich nachgemacht, sodass sich Sarah Larsen vor lauter Meerjungfrauen wirklich überhaupt nicht mehr eingekriegt hat. Mich erinnert das Ganze übrigens voll an meine Schulzeit, wo ich versucht habe, einen Vortrag in der Klasse zu halten, ohne über die ständigen Grimassen meiner Kumpels zu lachen. Checkt ihr?
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0: kurz vor 8. Hier ist der Samstagmorgen mit Felix und mit einem Video, was ich bekommen habe von Hörerin Gabi. Ganz liebe Grüße an dieser Stelle. Ich krieg nicht genug davon, mir das die ganze Zeit anzuschauen, weil da wurde dieser richtig historisch bedeutsame Techno-Track oder Elektro-Track von Faithless mit diesem I Can't Get No Sleep einfach mit einem riesigen Orchester in einer Kirche mit einer richtigen Orgel nachgespielt. Na, die Melodie kennt ihr ja. Und das ist bei Gott nicht der einzige Track, der mit diesem sehr, sehr ikonischen Sample gemacht wurde, sondern auch Sängerin Bebe Rexha hat sich dem angenommen und mit ihren neuen Lyrics und ihrer Powerstimme da so richtig nochmal einen draufgesetzt. New Religion heißt das Ding jetzt. Gibt's um kurz nach 8 hier auf Hitradio N1 die besten aktuellen Hits.
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8: Ich bin Julia Wasilkow. Guten Morgen. Junge Menschen sind zunehmend pessimistisch mit Blick auf ihre finanzielle Zukunft. Nur noch 40% der 16- bis 25-Jährigen glauben, einen ähnlich hohen Lebensstandard wie ihre Eltern erreichen zu können. Das zeigt der Jugendfinanzmonitor der Schufa. Vor 8 Jahren haben noch fast doppelt so viele positiv auf ihre finanzielle Zukunft geschaut. In Teilen Bayerns hat es Unwetter mit Hagel, Starkregen und viel Wind gegeben. Die Schäden sind zunächst überschaubar geblieben. So teilte etwa die Polizei in Schwaben mit, die Einsätze hätten sich in Grenzen gehalten und die Lage sei entspannt geblieben. Der Deutsche Wetterdienst hatte zuvor eine Unwetterwarnung für die Regierungsbezirke Schwaben, Mittelfranken und Oberbayern herausgegeben. Die neue Saison in der Fußball-Bundesliga ist gestartet und Titelverteidiger FC Bayern hat gleich mal einen Heimsieg eingefahren. München schlug Stuttgart mit 5:1. Am Nachmittag empfängt Leipzig Gladbach, Köln hat Hoffenheim zu Gast und am Abend trifft Dortmund auf den HSV.
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9: Perfektes Wetter für den Freizeitpark heute. Ein Mix aus Sonne und Wolken. Jetzt früh schon super angenehm warm draußen. Später sind dann bis zu 24 Grad drin bei euch in Leutzdorf und auch bei euch in Schneitach. Und der N1 Wettertrend? Morgen nochmal Copy-Paste. Es bleibt sonnig, warm und eine angenehme Brise dazu bei maximal 25 Grad.
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0: 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Für so unseriöse Spaßlieder wie dieses hier. Es ist ja noch ganz nett, aber ich als Musiker sehe das echt kritisch und ich weiß, dass es immer schwieriger ist, KI-generierte Songs von echten zu unterscheiden. Australien wagt jetzt aber einen wichtigen neuen Schritt. In den offiziellen Charts sind komplett KI-generierte Songs ab sofort verboten. Finde ich auch richtig so. Viele Newcomer haben es jetzt schon total schwer, eine ordentliche Karriere aufzubauen, wenn wir alle also nur noch in Sekunden produzierte KI-Musik hören und pushen, können wir in Zukunft auch sämtliche Konzerte und Festivals echt vergessen. Ich glaube nämlich nicht, dass die KI sich auf eine Bühne stellen und eine coole Show abliefern kann. Das bleibt aus meiner Sicht für immer ein rein menschliches Talent.
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Ihr hört das Best of der Woche an diesem Samstagmorgen mit Felix. Ich freue mich sehr, dass ihr dabei seid. In gut 10 Minuten gibt es meinen persönlichen Favorite Road Trip Song. Heißt Good Old Days, die guten alten Tage von Christopher Randy. Und es geht überhaupt nicht darum, zurückzuschauen, sondern das Hier und Jetzt zu genießen. Also, was ist, wenn das, was wir jetzt gerade erleben, die guten alten Tage sind, in denen wir mal in der Zukunft drüber reden, ne? Weißt du noch, 2026, Mensch. Also so ist es gemeint und ich finde es fantastisch. Das ist so ein cooler Track und den gönne ich euch dann in gut 10 Minuten, wie gesagt. Und rein geht's mit Die Die von Afrobeats Legende, lebender Legende, Burner Boy und natürlich auch Shakira, die ja sehr erprobt ist im Schreiben von WM-Songs. Denn dieser Song ist der offizielle WM-Song für die Fußball-WM von diesem Jahr und auch natürlich, ja, was ist natürlich, ne? Aber auch in Deutschland der offizielle Sommerhit 2026 geworden.

0: Also ist doch wunderbar. Mal richtig guten Sound in dieser Playlist. Den gibt's gleich. Und noch viele mehr der besten aktuellen Hits hier auf Hitradio N1.
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12: Heute super Wetter für ein Frühstück auf dem Balkon. Heute vor allem ganz viel Sonne. Ab und an spielen auch mal ein paar lockere Wölkchen mit. Dazu warm, aber auch nicht zu warm heute. Der Topwert 24 Grad. Und der N1-Wettertrend? Wir machen genauso weiter. Bis zu 25 Grad morgen bei euch in Gostenhof und auch bei euch in Heilsbronn.
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Immer seltener treffen wir unsere Freunde. Felix hier, guten Morgen. Laut aktuellem Freizeitmonitor haben 37% von uns Mitte der 80er noch mindestens einmal pro Woche was mit Freunden gemacht. Jetzt sind es nur noch 19%. Knapp die Hälfte der Befragten gab außerdem an, mindestens einmal pro Woche einen Text oder ein Bild mit KI in der Freizeit zu generieren, beziehungsweise mit der KI zu chatten. Wenn ich mir das so anschaue, kriege ich echt ein bisschen Gänsehaut. Also bei aller Liebe, ne, zur modernen Technik. Bitte lasst uns die echte soziale Welt nicht vergessen. Die tut nämlich richtig gut. Am Wochenende bin ich auch noch im Festival, dann mit Freunden eine Woche am Strand. Und ich hoffe, ihr habt auch ein paar schöne Sachen vor. Keine KI der Welt könnte das Menschliche für mich jemals ersetzen. Übrigens hören 70% der Befragten mindestens einmal die Woche Radio.

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0: Guten Morgen zusammen, Max hier für euch bei Hitradio N1. Es ist kurz vor 9. Ich mache mir jetzt mal noch einen Kaffee. Ne? Mal schauen, ob die Maschine in der Redaktion schon an ist. Und dann starten wir gemeinsam in diesen Samstagmorgen gleich mit Teddy Swims, Mr. Know-It-All, Kaigo und Tina Turner sind in der Playlist. Und unser Gute-Laune-Garant Leonie. Die besten aktuellen Hits bei Hitradio N1.
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9: Ich bin Julia Wasilkow. Guten Morgen. Eine verpflichtende Krankschreibung ab Tag 1. Diese Pläne der Bundesregierung hat Arbeitsministerin Baas jetzt in Frage gestellt. Sie sei koalitionstreu, aber wir sollten uns schon noch mal fragen, ob das sinnvoll sei, sagte die SPD-Chefin der Funke Mediengruppe. Thomas Brock.
10: Die Fraktionsspitzen haben gerade noch mal bekräftigt, dass alle Reformvorhaben bis Jahresende komplett umgesetzt werden sollen, also auch die Krankschreibung ab Tag 1. Baas stellt trotzdem die Sinnfrage, schließlich soll es auch Ausnahmen für Unternehmen mit eigenen Regelungen geben. Und Baas fürchtet deutlich längere Ausfallzeiten, wenn Menschen auch mit leichtem Infekt schon am ersten Tag zum Arzt gehen.
9: Der Bundesnachrichtendienst wirbt auf der Gamescom in Köln um Nachwuchs. Die Behörde hat an ihrem Messestand ein neues Level des Spiels BND-Legenden Operation Blackbox vorgestellt. Spielerinnen und Spieler sind dort als Agentin unterwegs. Am Messestand können Interessierte auch ihre Hacking- und Programmierfähigkeiten unter Beweis stellen und mit echten BND-Beamten ins Gespräch kommen. Pfifferlinge, Steinpilze oder Maronen finden Bayerns Pilzsammler gerade kaum. Anders als üblich. Schuld sind Hitze und Trockenheit in diesem Sommer. Die Pilze stecken zwar im Boden, schaffen es aber nicht, Fruchtkörper zu bilden. Dafür brauchen sie Wasser. Wenn es dann ordentlich regnet, können die Pilze sprießen.
11: Danke dir.
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11: Wir sind schon angenehme 16 Grad aktuell bei euch in Schwabach und auch in Neuss ist aktuell 16 Grad. Heute erwartet uns ein Mix aus Sonne und Wolken bei Temperaturen von maximal 24 Grad. Der N1 Wettertrend morgen am Sonntag, dann mehr Wolken als Sonne bei 24 Grad. Dazu weht ein leichter Wind und am Montag starten wir bei 23 Grad und vielen Wolken in die neue Woche.
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11: Hallo liebe Autofahrer, wir schauen zu euch auf die Straßen und da habe ich eine Meldung und zwar einen Blitzer. Der steht in Oberasbach in der Langenecker Straße. Danke Hubi fürs Melden. Habt ihr was gesehen? Staus oder Blitzer? Ruft mich gerne an oder schickt ganz einfach eine WhatsApp durch an die 0800 92 9 0929. Eine gute Fahrt euch!
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11: Guten Morgen zusammen. Max hier für euch in der N1 Samstagshow.
13: Darf ich fragen, wie die Stimmung ist?
11: Ja, also ich würde sagen, bei dem Wetter ist die Stimmung noch gleich viel besser als heute Nacht. Was war denn das schon wieder für ein Wetter? Also gestern Abend, gestern Nacht, also jede Menge Regen und ich dachte kurz, die Welt geht unter, aber jetzt sieht es ja wieder traumhaft aus, ne? Also vor uns liegt ein richtig schöner Samstag, perfekt, um mal aufs Nürnberger Volksfest zu schauen oder irgendwie draußen anderweitig das gute Wetter zu genießen. Wir bringen euch durch den Samstag gleich mit Leonie, unserem Gute-Laune-Garanten mit Don't Worry. Kygo und Tina Turner sind in der Playlist und den Anfang macht jetzt Teddy Swims, Mr. Know-It-All.

Einen schönen Samstag euch, Max bei Hitradio N1. Und an diesem Wochenende ist jede Menge geboten. Also perfektes Wetter für einen Ausflug zum Beispiel zum Nürnberger Volksfest oder aber auch nach Rötenbach. Da ist ja auch Kirchweih angesagt mit Blumenfest. Morgen ist das absolute Highlight angesagt. Der traditionelle Blumenfestumzug mit vielen aufwendig geschmückten Wagen. Ich weiß nicht, ob ihr schon mal gesehen habt, aber auf jeden Fall richtig, richtig schön. Um 14 Uhr geht's da morgen los. Das Blumenfest, das läuft dann noch bis Montag. Also perfekt jetzt für einen Ausflug am Wochenende.

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0: Einen schönen Samstag euch, Max bei Hitradio N1. Ja, wir sind mitten in den Sommerferien. Man merkt schon irgendwie, viele sind aktuell im Urlaub. Irgendwie ganz viele im Freundeskreis sind gerade irgendwo im Süden, irgendwo in der Sonne und genießen einfach das gute Wetter. Es gibt aber auch ein paar, die einfach die Zeit hier zu Hause verbringen und da Urlaub machen. Und ich finde, das geht auch richtig, richtig gut. Einer von den Daheimbleibern ist auch unser Lieblings-Dschungelcamper Hubert Feller. Der hat mir eine Audio geschickt per WhatsApp an die 0800 92 9 0 92 9.
1: Hallo lieber Max, ich bleibe im Sommer natürlich zu Hause. Ich habe einen schönen Pool im Garten, ich habe Palmen, ich habe Bananensträucher. Ich muss das ja auch abends auch gießen, ne?
0: Ja gut, das ist natürlich dann klar. Wenn man noch seine Bananensträucher gießen muss, dann muss man natürlich daheim bleiben. Aber Hubert, das klingt auf jeden Fall schon nach richtig viel Urlaub. Wir liefern euch die besten aktuellen Hits, egal ob ihr unterwegs seid oder daheim bleibt. Jetzt für euch bei Hitradio N1.

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9: Hallo liebe Autofahrer, wir schauen zu euch auf die Straßen. Da habe ich eine Meldung auf der B2 Nürnberg Richtung Weißenburg zwischen Rittenzembach und Rot-Allersberger Straße. Da haben wir aktuell Gegenstände auf der Fahrbahn. Außerdem ein Blitzer, der steht in Oberasbach in der Langenecker Straße. Habt ihr was gesehen? Staus oder Blitzer? Ruft mich gerne an oder schickt eine WhatsApp durch an die 0800 92 9 092 9. Eine gute Fahrt euch durchs Wochenende.
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Einen schönen Samstag euch, Max bei Hitradio N1. 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

Hier ist Radio N1 am Samstag. Ihr seid auf dem Weg in den Urlaub. Ja, dann nehmt uns doch einfach mit. 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Ja, und über die App hören uns auch aktuell Karin und Werner. Die sind auf dem Weg nach Badolino am Gardasee. Jetzt ist erstmal so ein bisschen Urlaub, Entspannung angesagt mit dem Wohnmobil. Also euch ganz viel Spaß an der Stelle und viele Grüße in den Süden. Wir liefern euch die besten aktuellen Hits für euer Wochenende hier bei Hitradio N1.

0: Hier ist Radio in 1, es ist kurz vor 10, ein richtig schöner Samstag steht uns bevor, richtig schönes Wetter nach dem Regen gestern, heute mal wieder mehr Sonnenschein, wir bringen euch durch den Vormittag mit den besten aktuellen Hits gleich, Tom Grennan in der Playlist, Taylor Swift ist dabei und Kygo mit Khaled und Griffin, Save My Love.
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10: Ich bin Julia Wasilkow. Zum ersten Mal dürfen bei der Berlin-Wahl Jugendliche ab 16 das Abgeordnetenhaus mitwählen. Damit sind über 55.000 junge Menschen zusätzlich wahlberechtigt. Bei insgesamt 2,5 Millionen Wahlberechtigten eine kleine, aber möglicherweise wahlentscheidende Gruppe, falls es knapp wird. Kandidieren dürfen unter 18-Jährige weiterhin nicht. Die Berlin-Wahl ist in 3 Wochen. Im Himalaya-Gebiet geben die Rettungsteams die Hoffnung nicht auf, Überlebende zu finden. Nach der Sturzflut werden 2500 Menschen vermisst. Mehr als 600 kamen ums Leben. Diana Kramer.
11: Wie viele Deutsche sich genau in der Region aufhalten, konnte das Auswärtige Amt nicht beziffern. Die Behörde spricht von einer hohen einstelligen Zahl. Eine 4-köpfige Familie aus Deutschland konnte gestern mit einem Hubschrauber in Sicherheit gebracht werden.
10: Im Handelsstreit zwischen den USA und Kanada droht jetzt auch Klopapier teurer zu werden. Kanada hat als Reaktion auf US-Strafzölle Gegenzölle von bis zu 50% auf Klopapier und Papierprodukte angekündigt. Ein US-Branchenverband warnt vor Panikkäufen. Die Lieferketten seien nicht auf plötzliche Nachfragespitzen ausgelegt.
12: Danke dir.
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12: 18 Grad messen wir aktuell bei euch in Röthenbach und auch in Oberasbach. Schon angenehme 18 Grad. Richtig schönes, angenehmes Sommerwetter heute. Nur ein paar Wolken sind am Himmel bei Temperaturen von maximal 25 Grad. Der N1-Wettertrend. Morgen am Sonntag sind dann mehr Wolken am Himmel. Wir erreichen 24 Grad und am Montag sind dann mal wieder so ein paar Regenschauer möglich.
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12: Hallo liebe Autofahrer, wir schauen zu euch auf die Straßen, auf die A3 Würzburg Richtung Nürnberg zwischen Geiselwind und Schlüsselfeld. Da liegt aktuell ein Reifen auf der Fahrbahn. Die B2 in Nürnberg Richtung Weißenburg zwischen Redenzembach und Rot-Allersberger Straße. Auch da sind aktuell Gegenstände auf der Fahrbahn. Schauen wir noch auf die A6 Heilbronn Richtung Nürnberg zwischen Rot und Kreuz Nürnberg Süd. Da steht aktuell ein defekter LKW und ein Blitzer ist bei euch in Oberasbach in der Jahnstraße. Habt ihr was gesehen? Staus oder Blitzer? Ruft mich an oder schickt ganz einfach eine WhatsApp durch an die 0800 92 9 0 92 9. Eine gute Fahrt euch.
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12: Mit Max an diesem Samstag. Schön, dass ihr gemeinsam das Wochenende mit uns verbringt. Na, ich grüße an der Stelle auch mal diejenigen, die jetzt an dem Wochenende trotz Urlaubszeit auch irgendwie in der Arbeit die Stellung halten müssen. Gibt ja doch einige, die auch jetzt am Wochenende ran müssen. Und selbst wenn man dann Urlaub hat, dann steht ja auch daheim irgendwie im Haus oder in der Wohnung immer was an. Ne? Also da gibt es ja auch immer was zu tun. Also naja, war es dann auch schon wieder mit dem Urlaub. Wir liefern euch die besten aktuellen Hits für euren Vormittag gleich mit Taylor Swift. Außerdem ist Harry Styles in der Playlist und den Anfang macht Kygo mit Khaled und Griffin. Save my love. Ich bin Max. Hi.

Hitradio N1, die Samstagsshow ist hier. Und Leute, die Top 3 fürs Jugendwort des Jahres sind raus. Es gab ja unzählige Vorschläge, dann konntet ihr abstimmen. Und jetzt gibt's die Top 3. Auf Platz 1 ist Ragebait, auf Platz 2 Peak und auf Platz 3 Crashout. Ja, also ich muss ganz ehrlich sagen, in meinem Umfeld, das ein oder andere Wort habe ich schon gehört. Also Ragebait kommt tatsächlich mal vor, auch in den Begrifflichkeiten bei den Jugendlichen. Und auch Crashout habe ich schon gehört. Also ja, tatsächlich mal Begriffe, die dann auch mal bei den jungen Leuten genutzt werden. Ich bin ja ganz überrascht, dass 6ix7ine nicht unter den Top 3 ist. Naja, aber gut, da wurde anscheinend nicht wirklich dafür abgestimmt. Ihr könnt jetzt entscheiden, welches der drei Wörter dann wirklich das Jugendwort des Jahres 2026 wird auf der Webseite vom Langenscheid Verlag. Am 10. Oktober wissen wir dann, welches Wort sich am Ende durchsetzt.

Hier ist Hitradio N1, die Samstagshow. Na, wie genießt ihr euer Wochenende? Jessica hat mir geschrieben. Per WhatsApp ins Studio 0800 92 9 0 92 9. Sie packt gerade fleißig Umzugskartons. Für sie geht es nämlich am Montag von Nürnberg nach Schwabach. Ja, sie zieht zu ihrem Freund und da muss natürlich alles gepackt werden. Am lästigsten sind die Schränke, die gerade noch abgebaut werden müssen. Oh weh, oh weh, oh weh, oh weh. Dann viel Erfolg, ein schönes Wochenende. Hier sind die besten aktuellen Hits mit Hausia bei Hitradio N1.

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8: Hallo liebe Autofahrer, wir schauen zu euch auf die Straßen, auf die B4R, die Otto-Brenner-Brücke. Und zwar zwischen dem Frankenschnellweg und der Schweinauer Hauptstraße. Aktuell Stop and Go, da dauert es 5 Minuten länger. Außerdem haben wir den Blitzer, der steht bei euch in Oberasbach in der Jahnstraße. Habt ihr was gesehen, Staus oder Blitzer? Ruft mich an oder schickt ganz einfach eine WhatsApp durch an die 0800 92 9 092 9. Eine gute Fahrt euch.
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0: Max hier bei Hitradio N1 in der Samstagshow und der Countdown läuft. Heute Abend empfängt der Club Arminia Bielefeld um 20.30 Uhr im Max-Morlock-Stadion. Ja, und für einen gibt es gerade richtig Grund zur Freude, nämlich für den FCN-Keeper Jan Reichert. Der ist Papa geworden und auch Miro hat das Ganze in der Pressekonferenz ganz gut zusammengefasst.
1: Besseres Timing hätte er mit seiner Frau nicht finden können. Es kam zu einem sehr, sehr guten Zeitpunkt. Er war ein, zwei Tage zu Hause, dann die erste Einheit mit uns mitgemacht, aber voller Vorfreude. Die ganze Mannschaft, Staff, alle Mitarbeiter vom Verein haben ihm gratuliert, haben ihm Sachen geschenkt. Also er ist am Strahlen über das ganze Gesicht.
0: Ja, das glaube ich. Und wir sagen an der Stelle auch herzlichen Glückwunsch an Jan und seine Frau. Wir schicken ein paar Glückwünsche rüber und drücken natürlich ganz feste Daumen für heute Abend und hoffen auf 3 Punkte.
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Hitradio N1, die Samstagshow um 9 Minuten vor 11 mit mir, mit Max. Schön, dass ihr mit dabei seid. Gerade erreichen mich ein paar WhatsApp-Nachrichten. Unter anderem haben sich Lisa und Alex bei mir im Studio gemeldet. 0800 92 9 0929. Lisa und Alex sind gerade auf dem Weg, gemeinsam mit ihren Cousins Jonas und Max, zum Freizeitpark. Sie wollen heute einfach mal das gute Wetter genießen und natürlich auch den Feriensamstag. Ja, und Lisa und Alex dachten sich, ne, das ist doch jetzt perfekt, um einfach mal irgendwie was Cooles zu unternehmen. Richtig, richtig gut. Viel Spaß euch. Wir liefern euch die besten aktuellen Hits jetzt mit Tame Impala und Jenny. Hier ist Dracula.

0: Hitradio N1, die Samstagshow ist hier heute mal mit richtig gutem Sommerwetter und vor allem nicht zu heißen Temperaturen. Also perfekt für einen Ausflug hier bei uns in der Region. Will ich von euch die besten aktuellen Hits gleich mit dem Sommerhit des Jahres 2026 mit Shakira und Burna Boy, Die Die. Leonie, unser gute Laune-Garant, ist in der Playlist und Somber mit Homewrecker.
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1: Ich bin Julia Wasilkow. Der Bundesnachrichtendienst wirbt auf der Gamescom in Köln um Nachwuchs. Die Behörde hat einen Messestand mit einem ganz besonderen Spiel. Thomas Brock.
2: BND-Legenden Operation Blackbox heißt das Spiel, bei dem die Gamer ein Datenpaket stehlen und in Sicherheit bringen müssen. Dabei müssen sie am Controller möglichst schnell Muster erkennen und reagieren. Entscheidend dabei höchste Konzentration. Gamer sind technikaffin und schlüpfen gerne in andere Rollen, so die Behörde. Und das macht sie für den BND interessant.
1: Eine Krankschreibung ab dem ersten Tag. Den Plan der Bundesregierung findet Arbeitsministerin Baas nicht gut. Der Funke Mediengruppe hat die SPD-Vorsitzende gesagt, sie sei zwar koalitionstreu, man solle sich aber fragen, ob die Regelung sinnvoll sei. Menschen könnten bei einem leichten Infekt sofort zum Arzt gehen und sich eine ganze Woche krankschreiben lassen, statt nur kurz auszufallen. Ein Mann hat sich im Landkreis Dillingen eine Taxifahrt über 200 Kilometer für mehr als 500 Euro geleistet und konnte am Ende nicht zahlen. Als der Fahrer die Polizei rief, hat der 30-Jährige Steine auf das Taxi geworfen. Schaden im unteren vierstelligen Bereich. Die Polizei ermittelt wegen Betrug und Sachbeschädigung.
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4: Ja, es sind schon richtig angenehme 20 Grad aktuell bei euch in Großgründlach und auch in Mögeldorf. Aktuell 20 Grad. Heute ein Mix aus Sonne und Wolken. Im Tagesverlauf klettern die Temperaturen auf bis zu 25 Grad. Der N1 Wettertrend morgen am Sonntag. Dann mehr Wolken am Himmel bei 24 Grad, aber auch da bleibt es trocken. Und am Montag starten wir bewölkt in die neue Woche.
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4: Hallo liebe Autofahrer, wir schauen zu euch auf die Straßen. Da ist aktuell nichts los. Habt ihr was gesehen? Einen Stau, einen Blitzer? Ruft mich gerne an oder schickt eine WhatsApp rüber an die 0800 92 9 0929. Eine gute Fahrt euch.
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4: Das ist die Samstagshow mit mir, mit Max. Wir bringen euch gut durch diesen Samstag. Perfektes Wetter heute, um was zu unternehmen. Ich meine, es ist Nürnberger Volksfest. Es ist Blumenfest in Rüttenbach. Und heute Abend, ne, spielt auch bei bestem Wetter noch der Club. Also egal, was ihr heute vorhabt, wir haben für euch die passende Playlist. Gleich mit Leonie, Faded Love, Sombro ist in der Playlist. Und den Anfang macht Shakira mit Burna Boy, mit dem Sommerhit des Jahres. Hier ist Die Die.

0: Hier ist die Hitradio N1 Samstagshow mit Max. Und aktuell werden wieder Kandidaten gesucht für Miss und Mr. Nürnberg 2026. Und nein, ihr müsst dafür nicht aussehen wie ein Model. Es geht vor allem um Ausstrahlung und Personality. Wenn ihr zwischen 18 und 40 Jahren alt seid und aus der Metropolregion Nürnberg kommt, dann könnt ihr euch bewerben online auf miss-nürnberg.com. Ja, und wenn ihr das Ding reißt, dann erwarten euch wirklich zahlreiche Veranstaltungen in den kommenden Monaten. Und selbst wenn es nicht für den Titel reicht, bekommt ihr immerhin ein richtig cooles Outfit zusammengestellt im Wert von 200 Euro. Also alleine dafür lohnt es sich auf jeden Fall schon mal. Das Finale ist dann in 2 Monaten und auch da gibt es ein richtig cooles Rahmenprogramm, unter anderem mit dem Star-Tenor Alexander Herzog und einer prominent besetzten Jury. Also bewerbt euch miss-nürnberg.com. Vielleicht ist es ja genau das Richtige für euch.
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Max hier bei Hitradio N1 in der Samstagshow und wir feiern aktuell 200 Jahre Nürnberger Herbstvolksfest. Gestern war ja der große Startschuss zum Nürnberger Volksfest mit dem Bieranstich durch den Oberbürgermeister Markus König. Und ich muss sagen, also Respekt auf jeden Fall. Er hat tatsächlich nur einen Schlag gebraucht, bis er das Fass angestochen hat. Das Video dazu findet ihr bei uns auf Instagram. Also Hut ab auf jeden Fall. Der imaginäre Hut ist gezogen. Die nächsten Tage ist ja jede Menge geboten auf dem Herbstvolksfest. Morgen zum Beispiel jede Menge für Familien. Da ist der Kindertag mit jede Menge Aktionen für die Kids. Also schaut doch am Wochenende mal vorbei auf dem Nürnberger Volksfestplatz.

0: Hitradio N1, die Samstagshow ist hier und viele Grüße an der Stelle nach Nürnberg. Maxfeld zu Nadja. Für sie steht heute ein Wohnungsputz an. Sie nutzt den Samstag einfach mal, um so ein bisschen die Wohnung zu säubern. Also ja, muss auch mal sein. Viele Grüße an der Stelle zu dir. Wir liefern euch die besten aktuellen Hits. Egal, was ihr heute an diesem Samstag macht, gleich ist Teddy Swims in der Playlist. Clean Bandit ist mit am Start und fetter Big Band Sound von Ray. Where's my husband?
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4: Hallo liebe Autofahrer, wir schauen zu euch auf die A9 Berlin Richtung Nürnberg. Zwischen dem Kreuz Nürnberg und Nürnberg-Fischbach, da ist aktuell eine ungesicherte Unfallstelle. Außerdem die BVR Nordwestring zwischen der Schniedlinger Straße und der Fürther Straße. Aktuell ist Stop and Go. Knapp 10 Minuten dauert es da länger. Eure Staus, eure Blitzer, immer gerne her damit. Per WhatsApp oder Anruf 0800 92 9 092 9. Eine gute Fahrt euch.
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Einen schönen Samstag euch, Max bei Hitradio N1. 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

0: Einen schönen Samstag euch, Max bei Hitradio N1. Ja, wir sind mitten in den Sommerferien. Man merkt schon irgendwie, viele sind aktuell im Urlaub. Irgendwie ganz viele im Freundeskreis sind gerade irgendwo im Süden, irgendwo in der Sonne und genießen einfach das gute Wetter. Es gibt aber auch ein paar, die einfach die Zeit hier zu Hause verbringen und da Urlaub machen. Und ich finde, das geht auch richtig, richtig gut. Einer von den Daheimbleibern ist auch unser Lieblings-Dschungelcamper Hubert Feller. Der hat mir eine Audio geschickt per WhatsApp an die 0800 92 9 0 92 9.
1: Hallo lieber Max, ich bleib im Sommer natürlich zu Hause. Ich habe einen schönen Pool im Garten, ich habe Palmen, ich habe Bananensträucher. Ich muss das ja auch abends auch gießen, ne?
0: Ja gut, das ist natürlich dann klar. Wenn man noch seine Bananensträucher gießen muss, dann muss man natürlich daheim bleiben. Aber Hubert, das klingt auf jeden Fall schon nach richtig viel Urlaub. Wir liefern euch die besten aktuellen Hits, egal ob ihr unterwegs seid oder daheim bleibt. Jetzt für euch bei Hitradio N1.

0: Hier ist Hitradio N1, die Samstagshow. Es ist 12:02. Vielleicht steht ihr gerade in der Küche und ja, bereitet einen kleinen Mittagssnack vor. Bei mir ist es ja die erste Sendung heute, bei der ich mir tatsächlich was zum Essen mitgenommen habe und was vorbereitet habe. Heute Couscous mit Hähnchen und Granatapfelkernen. Richtig fancy, schmeckt nur ein bisschen trocken. Irgendwas habe ich falsch gemacht. Naja, egal. Ich hoffe, bei euch gibt es was Besseres zum Essen. Wir haben für euch die besten aktuellen Hits in der Playlist gleich mit Alex Warren und seinem Fever Dream. Tom Gregory ist dabei und Kamrat mit Hug Yourself.
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2: Ich bin Julia Wasilkow. Heute hätten Norwegens König Harald V. und seine Frau Sonja ihren 58. Hochzeitstag gefeiert. Nach dem Tod ihres geliebten Mannes muss die Königin den Tag nun alleine begehen. Julia Weschenbach.
3: Seit dem Tod des geliebten Königs ist es grau und nass in der Hauptstadt. Trotzdem kamen bis in die Nacht noch Menschen zum Schlossplatz, um Blumen und Briefe für Harald V. zu hinterlassen. Geschätzt 20.000 Menschen waren am Todestag des Königs hierher gekommen. In den kommenden Tagen sollen sich die Norweger am Sarg von König Harald noch einmal verabschieden können.
2: Junge Menschen sind zunehmend pessimistisch mit Blick auf ihre finanzielle Zukunft. Nur noch 40% der 16- bis 25-Jährigen glauben, einen ähnlich hohen Lebensstandard wie ihre Eltern erreichen zu können. Das zeigt der Jugendfinanzmonitor der Schufa. Vor 8 Jahren haben noch fast doppelt so viele positiv auf ihre finanzielle Zukunft geschaut. US-Präsident Trump hat ein umfangreiches Ölabkommen mit Venezuela verkündet. Nach seinen Angaben erhalten die USA die Kontrolle über Erdölvorkommen im Umfang von 65 Milliarden Barrel. Das entspräche rund einem Fünftel der Vorkommen, die sich nach Schätzungen zufolge in Venezuela befinden. Trump sprach vom größten Ölgeschäft der Geschichte.
4: Danke dir.
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4: Ja, 22 Grad sind es aktuell schon in Allersberg und auch in Georgensgmünd messen wir aktuell 22 Grad. Ja, es ist wechselnd bewölkt heute an diesem Samstag bei angenehmen 25 Grad an der Spitze. Der N1 Wettertrend. Auch morgen am Sonntag bleibt es trocken bei 24 Grad. Viele dicke Wolken sind da am Himmel. Am Montag dann bis zu 23 Grad. Auch da kein Regen.
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4: Hallo liebe Autofahrer, wir schauen zu euch auf die Straßen und da ist aktuell nichts los hier bei uns in der Region. Habt ihr was gesehen? Einen Stau? Einen Blitzer? Ruft mich an oder schickt ganz einfach eine WhatsApp durch 0800 92 9 092 9. Eine gute Fahrt euch.
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4: Mit Max, das ist die Samstagshow. Schön, dass ihr mit am Start seid. Es ist kurz nach 12. Ich hoffe, ihr nutzt heute so ein bisschen das schöne Wetter. Ja, es gibt ja auch immer noch diejenigen, die heute am Samstag in der Arbeit die Stellung halten müssen. Also viele Grüße an der Stelle zu euch. Haltet durch. Vielleicht ist heute Abend ja noch irgendwas Schönes, was ihr geplant habt. Zum Beispiel eine Grillparty. Das Wetter dafür ist auf jeden Fall perfekt. Wir haben für euch auf jeden Fall die besten aktuellen Sommerhits in der Playlist. Gleich mit Kamrat und Hack Yourself, die rauchige Stimme von Tom Gregory und den Anfang macht Alex Warren.

Einen schönen Samstag euch, Max bei Hitradio N1. Und an diesem Wochenende ist jede Menge geboten. Also perfektes Wetter für einen Ausflug zum Beispiel zum Nürnberger Volksfest oder aber auch nach Rötenbach. Da ist ja auch Kirchweih angesagt mit Blumenfest. Morgen ist das absolute Highlight angesagt. Der traditionelle Blumenfestumzug mit vielen aufwendig geschmückten Wagen. Ich weiß nicht, ob ihr schon mal gesehen habt, aber auf jeden Fall richtig, richtig schön. Um 14 Uhr geht's da morgen los. Das Blumenfest, das läuft dann noch bis Montag. Also perfekt jetzt für einen Ausflug am Wochenende.

0: Max hier bei Hitradio N1 in der Samstagshow und der Countdown läuft. Heute Abend empfängt der Club Arminia Bielefeld um 20.30 Uhr im Max-Morlock-Stadion. Ja, und für einen gibt es gerade richtig Grund zur Freude, nämlich für den FCN-Keeper Jan Reichert. Der ist Papa geworden und auch Miro hat das Ganze in der Pressekonferenz ganz gut zusammengefasst.
1: Besseres Timing hätte er mit seiner Frau nicht finden können. Es kam zu einem sehr, sehr guten Zeitpunkt. Er war ein, zwei Tage zu Hause, dann die erste Einheit mit uns mitgemacht, aber voller Vorfreude, die ganze Mannschaft, Staff, alle Mitarbeiter vom Verein haben ihm gratuliert, haben ihm Sachen geschenkt. Also er ist am Strahlen über das ganze Gesicht.
0: Ja, das glaube ich. Und wir sagen an der Stelle auch herzlichen Glückwunsch an Jan und seine Frau. Wir schicken ein paar Glückwünsche rüber und drücken natürlich ganz fest die Daumen für heute Abend und hoffen auf 3 Punkte.
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0: Es ist kurz vor 12:30, ihr hört Hitradio N1, die Samstagshow. Schön, dass ihr mit am Start seid. Vielleicht geht's für euch ja heute irgendwie aufs Rötenbacher, auf die Rötenbacher Kirchweih und aufs Blumenfest oder aber auch nach Nürnberg zum Volksfest.
1: Okay, let's go.
0: Egal, was ihr macht heute am Samstag, die besten aktuellen Hits, die bekommt ihr natürlich bei uns. Gleich mit Kygo, Khaled und Griffin, Save My Love. Pink ist in der Playlist und der Song für alle Frühaufsteher von Michael Schulte, 5 AM.
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0: Hallo liebe Autofahrer, nichts los aktuell auf den Straßen in der Region. Habt ihr doch noch was gesehen? Dann schickt mir gerne WhatsApp durch oder ruft an 0800 92 9 0 92 9. Eine gute Fahrt wünsche ich euch.
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Hitradio N1, die Samstagsshow ist hier. Und Leute, die Top 3 fürs Jugendwort des Jahres sind raus. Es gab ja unzählige Vorschläge, dann konntet ihr abstimmen. Und jetzt gibt's die Top 3. Auf Platz 1 ist Ragebait, auf Platz 2 Peak und auf Platz 3 Crashout. Ja, also ich muss ganz ehrlich sagen, in meinem Umfeld, das ein oder andere Wort habe ich schon gehört. Also Ragebait kommt tatsächlich mal vor, auch in den Begrifflichkeiten bei den Jugendlichen. Und auch Crashout habe ich schon gehört. Also ja, tatsächlich mal Begriffe, die dann auch mal bei den jungen Leuten genutzt werden. Ich bin ja ganz überrascht, dass 6ix7ine nicht unter den Top 3 ist. Naja, aber gut, da wurde anscheinend nicht wirklich dafür abgestimmt. Ihr könnt jetzt entscheiden, welches der drei Wörter dann wirklich das Jugendwort des Jahres 2016 ist. 2006.

Hier ist das Radio N1, die Samstagsshow mit mir, mit Max. Ich hoffe, ihr genießt euer Wochenende. Ralf aus Langwasser hat sich bei mir gemeldet per WhatsApp an die 0800 92 9 0929. Gestern war sein letzter Arbeitstag. Jetzt stehen erstmal 2 Wochen Urlaub an. Für ihn und seine Familie geht es morgen in die Toskana. Gerade sind sie noch am Koffer packen und es ist gar nicht so leicht für eine 7-köpfige Familie, schreibt er. Gerade für die Kleinen irgendwie immer das richtige Zeug einzupacken. Ja, ist eine Herausforderung in sich, schreibt er. Also viel Erfolg auf jeden Fall weiterhin beim Kofferpacken. Und egal wie ihr diesen Samstag verbringt, die besten aktuellen Hits, die liefern wir für euer Wochenende. Hier ist Hitradio N1 jetzt mit Olivia Rodrigo. Hier ist Drop Dead.

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1: Und jetzt gewinnst du sofort 100 Euro hier auf deinem Lieblingssender, wenn du uns sagst, was hier rauskommt. Was ist das für eine Sendung? Einmal hören wir noch rein. Und dann sagst du uns die Lösung bitte ganz schnell für 100 Euro Direktüberweisung. 0137 90 30 200. Das wäre jetzt hier deine Gewinnhotline. 0137 90 30 200 für 50 Cent aus allen deutschen Netzen. Ruf jetzt direkt an.
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1: Wir suchen diese Sendung. Was ist denn das gleich wieder? Wir hören nochmal rein. Lach- und Sachgeschichten 0137 90 30 200 0137 90 30 200 für 50 sind aus allen deutschen Netz und eine, die immer lacht, ist bei mir im Studio, die Chrissy, hallo.
3: Ja, hallo, genau so ist es.
1: Wie viel Geld ist wann auf dem Konto?
3: Das Geld geht heute noch raus per Echtzeitüberweisung.
1: Was ist das für eine Sendung? Sag uns bitte, was rauskommt. 0137 90 30 200. Jetzt mit dabei sein. 0137 90 30 200 für 50 Cent aus allen deutschen Netzen. Wir haben mehrere Runden vor und wir werden es dir heute doch etwas schwieriger machen. Also es ist heute wirklich so, dass ich sage, naja, wir werden sehen, wer hier ja heute anruft und mitspielen kann überhaupt. Jetzt in Runde 1 zum Beispiel. Dachte ich schon, da ist jemand. Wer ist denn da? Hallo?
4: Hallo, hier ist Laura.
1: Laura, hallo. Laura Nonce. Ah, gut, funktioniert. Laura, was kommt raus?
4: Das ist die Sendung mit der Maus.
1: Richtig. Mensch, ich merke, ich bin noch voll im Rennen. Laura, 100 Euro für dich.
4: Super, wow.
1: Da freut sie sich. Bleib mal am Telefon. Danke fürs Mitmachen. Geld wird direkt überwiesen. Stell dich rüber, wir überweisen direkt. Bleib dran. Tschüss, ciao.
4: So. Danke.
1: So, machen wir direkt weiter, würde ich sagen. Sämtliche Schmeicheleien meinerseits werden eingestellt. Wir spielen das. Was ist das gleich wieder? Wenn wir es ein bisschen lauter haben, könnten wir ganz... Ja, machen wir noch ein bisschen lauter. Ja, lauter geht's nicht. Also, was ist das für eine Sendung? 0137 90 30 200. Ganz kurz, alle hören bitte ganz genau hin jetzt. Was ist das für eine Sendung? 0137 90 30 200. 0137 90 30 200. Für 50 Cent aus allen deutschen Netzen. Nicht nur, dass der Schnipsel kurz ist, er ist auch noch super leise. Musik runter, Achtung. Was ist denn das? Das macht es nicht gerade einfach. Ja, ich habe angekündigt, das könnte heute eine knappe Kiste werden. Die nächsten 100 Euro mach's wie Laura und hol dir dein Geld ab unter 0137 90 30 200. 0137 90 30 200 für 50 Cent aus allen deutschen Netzen. Was ist das bitte für eine Sendung? Weißt du es? Tanja war schon mal in der vorherigen Sendung da und sagte das.

0: Ich glaube, es ist das Dschungelbuch.
1: Spielechef und die Chrissy sind sich einig, das kann nicht stimmen, es ist nicht das Dschungelbuch.
2: So ist es. Worüber ich mir aber klar bin, ich werde jetzt hier einfach verdoppeln. Wir gehen auf 200 Euro garantierter Gewinn und das Geld geht sicher raus per Echtzeitüberweisung.
1: So. Ja, hoffentlich sind jetzt auch alle wach hier, ne? 0137 90 30 200.

0: 90, 30, 200 für 50 sind aus allen deutschen Netzen. Schön, dass ihr alle jetzt da seid. Jetzt hören wir hier nochmal rein. Ich habe es mal versucht, noch ein bisschen lauter zu machen in der Zwischenzeit. Ja, jetzt hört man es einen Ticken besser. Es ist zumindest lauter. Ah, ich habe gezaubert, aber es bringt nicht viel. Der Ausschnitt bleibt trotzdem kurz. Es ist nicht das Dschungelbuch. Hast du was anderes raus? Also wir müssen jetzt schon schauen, dass wir das hier irgendwie zu einem guten Ende bringen. Man kann auch nirgendwo nachschauen. 200 Euro heute auf deinem Konto, wenn du das Ding richtig lösen kannst. Unter 0137 90 30 200 0137 90 30 200 für 50 Cent aus allen deutschen Netzen. Wir brauchen die richtige Lösung bitte von dir jetzt. Ja, die ist noch nicht gefallen. Das Dschungelbuch, meinte Tanja. Ist nicht das Dschungelbuch. Vicky war auch schon mal in einer anderen Sendung da und meinte das. Und deine Lösung lautet?
1: Ja, das ist der rosarote Panther.
0: Nein, der ist es auch nicht. Schade. Was ist hier los? Es ist auch nicht der rosarote Panther. Jetzt, Suche geht weiter. Was willst du machen?
2: Ja, auf alle Fälle mehr Geld natürlich. Wir legen nochmal einen 100er drauf. Jetzt geht es um 300 Euro Garantiegewinn. Heute überwiesen, heute auf dem Konto.
0: 300 Euro 0137 90 30 200 0137 90 30 200 für 50 sind aus allen deutschen Netzen. Was ist das für eine Sendung? Also nicht das Dschungelbuch. Ah, Vicky mit dem rosaroten Panther hätte sein können, dass der rosarote Panther ist. Ist aber nicht Paulchen Panther. Das ist was ganz anderes hier. Bin gespannt, ob das noch jemand am Schirm hat. Sag uns die richtige Lösung. In Leitung 2 musst du sein, damit du das Ding hier lösen kannst.
2: Das ist mir irgendwie zu wenig Geld. Der Ausschnitt ist so kurz. Ich habe keine Ahnung, ob das überhaupt jemand erkennen kann. Okay, ich probiere es mit Geld. Ich lege nochmal 200 Euro drauf. Jetzt geht es um 500 Euro garantierter Gewinn. Heute überwiesen und heute auf dem Konto.
0: 0137 90 30 200 0137 90 30 200 für 50 Cent aus allen deutschen Netzen. Also einmal hören wir jetzt bitte noch rein. Ja, was soll denn das sein? Geld ist heute auf deinem Konto. Wir brauchen die richtige Lösung. Leon war auch schon mal in der vorherigen Sendung da und sagte das. Hallo Leon, was kommt raus?
3: Ja, mein Name ist Hase, Bugs Bunny.
0: Nee, leider nicht. Leider nicht, sagt der Spielechef. Es ist leider nicht Bugs Bunny. Ja, was wollen wir da noch sagen? Suche geht weiter.
2: Ja, aber es ist knifflig. Es ist wirklich ein kurzer Ausschnitt. Okay, ich probiere es nochmal mit mehr Geld. Nochmal 100 Euro drauf. Jetzt geht es um 600 Euro garantierter Gewinn. Ab jetzt.
0: 600 Euro garantierter Gewinn für dich. 0137 90 30 200. Hast du die Lösung? 0137 90 30 200 für 50 sind aus allen deutschen Netzen. Ist eine Sendung, ne? Ja, das ist auch nicht Bugs Bunny. Leon, tut mir leid. Also nicht das Dschungelbuch, nicht der rosarote Panther und auch nicht Bugs Bunny. Es ist das Problem bei dieser Art von Spiel ist, man kann nirgendwo nachschauen. Das ist das Problem. Entweder du weißt es oder du weißt es nicht. Und ich könnte mir vorstellen, dass viele mit einem Fragezeichen vorm Radio sitzen und gar keine Ahnung haben, was das hier eigentlich ist. Nee, aber wenn du es raus hast, dann ruf jetzt an und schnapp dir bitte jetzt das Geld.
4: Mitmachen kann man ab 18. An Minderjährige werden keine Gewinne ausgezahlt. Jeder Anruf kostet 50 Cent aus allen deutschen Netzen. Bitte darauf achten, dass nicht jeder Anruf, der Kosten produziert, auch automatisch ins Studio gelangt. Gewinnchance im Leitungsspiel 1 zu 200.000. Parallel dazu kann die Redaktion jederzeit ausgewählte Anrufer per Zufallsprinzip direkt ins Studio durchstellen. 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Dort sind später auch alle Lösungen und Gewinner notiert. Ein Spiel dauert maximal bis Sendungsende.
0: Also wir sind uns einig, wir brauchen einen Menschen, der uns sagt, was das hier ist. Ja, das ist schon ein Ausschnitt, der hat's in sich.
2: Ja, aber ich weiß nicht, das ist mir auch zu wenig Geld. Mein Gott, es ist auch noch Monatsende. Wir legen jetzt richtig was drauf. Nicht noch ein 100er, sondern 150. Es geht jetzt um 750 Euro garantierter Gewinn. Und ich brauche nur einen, der das erkennt. Ab jetzt.
0: Jede Sekunde zählt. 0137 90 30 200. 0137 90 30 200 für 50 Cent aus allen deutschen Netzen. Also, wir wissen, es ist nicht das Dschungelbuch. Wir wissen, es ist nicht der rosarote Panther. Und wir wissen, es ist auch nicht Bugs Bunny. Jetzt ist natürlich die Frage für 750 Euro, was ist denn das für eine Sendung? Es gibt nur eine Sendung, die in Frage kommen könne. Sag sie uns bitte. 0137 90 30 200. Weiß das irgendeiner, irgendjemand, irgendwer? 0137 90 30 200 für 50 Cent aus

0: allen deutschen Netzen 750 Euro netto steuerfrei, wenn du uns sagst, was das ist. Hast du die Lösung raus? Sag uns bitte, was rauskommt. Anna war auch schon mal in einer anderen Sendung da und sagte das. Anna, schieß los, was kommt raus?
1: Das ist der Roadrunner.
0: Der Roadrunner?
1: Ja, das ist doch dieser Vogel, der macht miep, miep.
0: Ja, der ist es leider nicht, nee. Nein, es ist auch nicht der Roadrunner. Ach, du liebes Bisschen, was passiert hier gerade? Also die Suche geht weiter, aber jetzt bitte mit einer richtigen Lösung.
2: Ja, okay, die Suche geht weiter, aber mit mehr Geld. Wir legen noch mal richtig was drauf. Wir erhöhen jetzt nicht von 750 auf 800, nicht auf 850, nicht auf 900. Ich gehe jetzt auf 1.000 Euro garantierter Gewinn. 1.000 Euro. Die gehen heute noch raus per Echtzeitüberweisung.
0: 1.000 Euro für dich. 0137 90 30 200. 0137 90 30 200 für 50 Cent aus allen deutschen Netzen. Was tun wir hier? Welche Sendung ist das? Das ist aber auch ein Ding. Also, Tanja meinte Dschungelbuch, Vicky Rosa-Rote Panther, Leon Bugs Bunny und Anna meinte der Roadrunner Miep Miep. Das ist es alles nicht. Was ist das? Kennt das jemand? Ich brauche deine richtige Lösung jetzt. Für richtig Geld. 0137 90 30 200 0137 90, 30, 200 für 50 sind aus allen deutschen Netzen. Wenn du die Sendung kennst, wunderbar. Wenn nicht, dann setz bitte aus. Wir halten jetzt die Leitung 2 für denjenigen frei, der es auch wirklich raus hat, der es auch wirklich weiß. Denn es geht sofort weiter, wenn du gelöst hast mit toller Musik. Aber vorher brauchen wir die Lösung. Immer noch keiner, gerade bei uns im Studio. 0137 90 30 200 0137 90 30 200 für 50 Cent aus allen deutschen Netzen. Hast du die Lösung? Nutz die Chance jetzt. Nutz die Möglichkeit und komm live zu uns in die Show. Das ist deine Chance. Aber jetzt sag uns bitte, was kommt hier raus? Chrissy, du hältst es kaum raus, ne?
2: Ja, hier hat noch niemand gelöst, deswegen verdopple ich jetzt gleich mal die Gewinnchancen. Ich gebe noch zur Glücksleitung 2 die Glücksleitung 3 dazu. Doppelte Gewinnchance in 3, 2, 1 ab jetzt.
0: Gewinnchance gerade für dich verdoppelt. Gewinnchance für dich verdoppelt. 0137 90 30 200 0137 90 30 200 für 50 Cent aus allen deutschen Netzen. Immer noch keiner da. Es ist nicht das Dschungelbuch, nicht der rosa-rote Panther, nicht Bugs Bunny und auch nicht der Roadrunner. Wir brauchen deine Lösung jetzt, hier und heute. Und noch hört niemand meine Stimme in seinem Telefon.
2: Okay, dann gebe ich jetzt noch eine Leitung dazu. Weil hier noch niemand im Studio ist, gebe ich noch die Glücksleitung 4 dazu. Dreifache in höchste Gewinnchance ab jetzt.
0: Gewinnchance für dich verdreifacht. 0137 90 30 200. Denk dran, du kriegst 1.000 Euro jetzt auf dein Konto. 0137 90 30 200 für 50 Cent aus allen deutschen Netzen. Ja, entweder man weiß es, ich glaube eher, die Leute wissen es nicht. Ist noch keiner da bei der dreifachen Gewinnchance. Leitung 2 treffen, Leitung 3 treffen, Leitung 4 treffen, die liegen direkt nebeneinander. Hol dir 1.000 Euro jetzt auf dein Konto.
2: Okay, das gibt's ja gar nicht. Immer noch niemand hier, dann gehe ich jetzt auf die sechsfache Gewinnchance. Ich verdopple nochmal mit den Glücksleitungen 11, 12 und 13. Sechsfache und höchste Gewinnchance ab jetzt.
0: Gewinnchance gerade für dich versechsfacht, weil wir noch nicht die richtige Lösung hier im Studio hören. 0137 90 30 200. Du kriegst die 1.000 Euro sicher. Das ist ein sicherer Gewinn für dich. 0137 90 30 200. Es ist kein Mensch hier im Studio, auch wenn du noch nie was gewonnen hast. Wenn du diese Lösung weißt, kriegst du die 1.000 Euro sicher. 0137 90 30 200 für 50 sind aus allen deutschen Netzen. Mit Leitung 2 bist du hier, mit Leitung 3 bist du hier, mit Leitung 4 bist du hier. Mit Leitung 11 bist du hier, mit Leitung 12 bist du hier, mit Leitung 13 bist du hier. Sag uns, was das ist. Was ist das für eine Sendung? Das ist nicht der Roadrunner, wie die Anna dachte. Das ist nicht der rosa-rote Panther, wie die Vicky gedachte. Ihr macht da einen Fehler. Es ist eine andere Sendung. Wir brauchen die, ich kann nur für die

0: richtige Lösung das Geld rausgeben. Und das Geld heißt 1.000 Euro jetzt auf dein Konto und ich verspreche, das Geld geht raus. 0137 90 30 200. 0137 90 30 200 für 50 Cent aus allen deutschen Netzen. Achtung! Freunde, das ist die Möglichkeit. Das ist die Chance, jetzt hier das Geld mitzunehmen. Probiere jetzt, dass du das Geld gewinnst.
1: Okay, und weil hier noch niemand im Studio ist, gehe ich jetzt auf die 10-fache Gewinnchance. Oh, ich mache die 10 voll mit den Glücksleitungen 19, 20, 21 und 22. 10-fache und höchste Gewinnchance ab jetzt.
0: Probieren wir es nochmal. Gewinnchance verzehnfacht. Kennt jemand die Sendung 0137 90 30 200 0137 90 30 200 für 50 Cent aus allen deutschen Netzen? Sag uns die Sendung und gewinne 1.000 Euro netto steuerfrei jetzt auf dein Konto. Alle Gewinner von letzter Woche hatten sofort das Geld am Konto und du kriegst es heute, aber du musst uns die Sendung nennen. Immer noch keiner da. Es ist nicht das Dschungelbuch, wie die Tanja gesagt hat. Es ist nicht, wie die Vicky gesagt hat, der rosarote Panther. Es ist nicht Bugs Bunny, wie der Leon meinte. Und es ist nicht der Roadrunner Meep, wie die Anna dachte. 0137 90 30 200. 0137 90 30 200 für 50 Cent aus allen deutschen Netzen. Freunde, 1.000 Euro kann ich nur rausgeben. Wenn mir jemand sagt, was das hier ist, Achtung bitte. Schluss-Countdown läuft rein. Ich brauche jetzt deine Lösung. 0137 90 30 200. 0137 90 30 200 für 50 Cent aus allen deutschen Netzen. Was ist das? Das ist unglaublich.
1: Okay, dann gebe ich jetzt alles. Ich erhöhe jetzt die Glückschancen auf die 13-fache Gewinnerchance. Boah. Weil bis jetzt noch niemand hier gelöst hat mit Glücksleitung 25, 26 und 27 in 3, 2, 1 ab jetzt. Es wird jetzt klingeln.
0: Es muss sogar klingeln. 0137 90 30 200. 0137 90 30 200 für 50 Cent aus allen deutschen Netzen. Ein letztes Mal hören wir rein. Wer es jetzt hat, kann sich das Geld holen, denn noch niemand hört meine Stimme gerade in seinem Telefon. 0137 90 30 200 für 50 sind aus allen deutschen Netzen. Hier läuft bereits der Schluss-Countdown. Merkt ihr was? Es ist noch keiner da. Es ist noch niemand bei mir. Ich kann nichts machen. Ich brauche die richtige Lösung von dir. Jetzt sofort. 0137 90 30 200. 0137 90 30 200 für 50 Cent aus allen deutschen Netzen. Was ist das? Sag uns die Lösung. Immer noch niemand, der meine Stimme im Telefon hört. Sendung ist vorbei. 13-fache Gewinnchance. Ist da jemand in Leitung 2? Nein. Jemand in Leitung 3? Nein. Nie. Es ist noch kein 0137. 90, 30, 200. Achtung, Achtung. Jede Sekunde zählt. 1.000 Euro gehen jetzt hier raus. 0137. 90, 30, 200. 0137. 90, 30, 200 für 50 Cent aus allen deutschen Netzen. Kann mir jemand sagen, was das ist? Dann jetzt live in die Leitung rein. Jede Sekunde, oh Gott, wir haben keine 100 Sekunden mehr Sendezeit. Es wird vorher klingeln. Es wird definitiv klingeln unter 0137 90 30 200. 0137 90 30 200 für 50 Cent aus allen deutschen Netzen. Weiß das wirklich nur einer? Wer weiß es? Wer weiß, was es ist? Sag uns die Sendung. Es ist nicht der Roadrunner. Immer noch niemand, der meine Stimme gerade im Telefon hört. 0137 90 30 200. 0137 90 30 200. Immer noch keiner da. 0137 90 30 200 für 50 Cent. Aus allen deutschen Netzen. Keine Musik mehr, ich brauche deine richtige Lösung jetzt für dieses Spiel. Welche Sendung suchen wir? Und mit der richtigen Lösung bekommst du 1.000 Euro jetzt auf dein Konto. 0137 90 30 200. Deine Chance jetzt hier neu.

0: Heute das Geld zu gewinnen. 0137 90 30 200 für 50 Cent aus allen deutschen Netzen. Die 1000 Euro überweisen wir sofort. Du hast das Geld jetzt hier und heute sofort auf deinem Konto. Du musst uns aber sagen, welche Sendung das ist. Welche Sendung ist es? Was ist das denn? Sag's uns. Durchgestellt mit dem Chance-Button. Wer ist da? Hallo?
1: Hier ist die Petra.
0: Petra, was kommt denn raus?
1: Ja, Tom und Jerry.
0: Das ist richtig. Petra, du hast gerade 1000 Euro gewonnen. Herzlichen Glückwunsch.
1: Was ein geiles Wochenende. Vielen Dank.
0: Bleib mal am Telefon.
1: Mach ich klar.
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3: Martin Garrix und Ed Sheeran. Repeat it.

0: Es ist kurz vor 13:30, ihr hört Hitradio N1. Die Samstagshow mit mir, mit Max, kommt gut durch dieses Wochenende mit den besten aktuellen Hits. Gleich in der Playlist, der Sommerhit des Jahres 2026, kommt von Shakira und Burna Boy, Die Die. Außerdem richtig gute Sommerstimmung von Offenbach und Ella Henderson mit Hurricane, und Taylor Swift ist in der Playlist. Die besten aktuellen Hits.
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19: Hallo liebe Autofahrer, nichts los aktuell auf den Straßen. Habt ihr was gesehen? Staus oder Blitze hier bei uns in der Region? Schickt mir eine WhatsApp durch oder ruft an 0800 92 9 0929. Eine gute Fahrt euch.
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0: Hier ist die Hitradio N1 Samstagshow mit Max. Und aktuell werden wieder Kandidaten gesucht für Miss und Mr. Nürnberg 2026. Und nein, ihr müsst dafür nicht aussehen wie ein Model. Es geht vor allem um Ausstrahlung und Personality. Wenn ihr zwischen 18 und 40 Jahren alt seid und aus der Metropolregion Nürnberg kommt, dann könnt ihr euch bewerben online auf miss-nürnberg.com. Ja, und wenn ihr das Ding reißt, dann erwarten euch wirklich zahlreiche Veranstaltungen in den kommenden Monaten. Und selbst wenn es nicht für den Titel reicht, bekommt ihr immerhin ein richtig cooles Outfit zusammengestellt im Wert von 200 Euro. Also alleine dafür lohnt es sich auf jeden Fall schon mal. Das Finale ist dann in 2 Monaten und auch da gibt es ein richtig cooles Rahmenprogramm, unter anderem mit dem Star-Tenor Alexander Herzog und einer prominent besetzten Jury. Also bewerbt euch miss-nürnberg.com. Vielleicht ist es ja genau das Richtige für euch.
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Hier ist Radio N1 am Samstag. Ihr seid auf dem Weg in den Urlaub. Ja, dann nehmt uns doch einfach mit. 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Könnt ihr ganz einfach herunterladen. Ja, und über die App hören uns auch aktuell Karin und Werner. Die sind auf dem Weg nach Badolino am Gardasee. Jetzt ist erstmal so ein bisschen Urlaub, Entspannung angesagt mit dem Wohnmobil. Also euch ganz viel Spaß an der Stelle und viele Grüße in den Süden. Wir liefern euch die besten aktuellen Hits für euer Wochenende hier bei Hitradio N1.

Hitradio 1, die Samstagshow ist hier. Ich hoffe, ihr genießt heute das richtig schöne Sommerwetter. Vielleicht mit einem Ausflug irgendwie in den Freizeitpark oder zum Nürnberger Volksfest. Da ist ja jede Menge geboten hier bei uns in der Region. Gleich übernimmt meine Kollegin Lisa hier für euch im Studio. Ich wische einmal feucht durch, einfach alles einmal abwischen, dann Fenster aufreißen. Alles wird frisch gemacht für Lisa. Ich wünsche euch einen schönen Nachmittag mit Hitradio N1.

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17: Ich bin Julia Wasilkow. Im Himalaya-Gebiet geben die Rettungsteams die Hoffnung nicht auf, Überlebende zu finden. Nach der Sturzflut werden 2500 Menschen vermisst. Mehr als 600 kamen ums Leben. Diana Kramer.
18: Wie viele Deutsche sich genau in der Region aufhalten, konnte das Auswärtige Amt nicht beziffern. Die Behörde spricht von einer hohen einstelligen Zahl. Eine vierköpfige Familie aus Deutschland konnte gestern mit einem Hubschrauber in Sicherheit gebracht werden.
17: Eine Krankschreibung ab dem ersten Tag. Den Plan der Bundesregierung findet Arbeitsministerin Baas nicht gut. Der Funke Mediengruppe hat die SPD-Vorsitzende gesagt, sie sei zwar koalitionstreu, man solle sich aber fragen, ob die Regelung sinnvoll sei. Menschen könnten bei einem leichten Infekt sofort zum Arzt gehen und sich eine ganze Woche krankschreiben lassen, statt nur kurz auszufallen. Pfifferlinge, Steinpilze oder Maronen finden Bayerns Pilzsammler gerade kaum. Anders als üblich. Schuld sind Hitze und Trockenheit in diesem Sommer. Die Pilze stecken zwar im Boden, schaffen es aber nicht, Fruchtkörper zu bilden. Dafür brauchen sie Wasser. Wenn es dann ordentlich regnet, können die Pilze sprießen.
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19: Es ist wechselnd bewölkt an diesem Wochenende. Temperaturen von 25 Grad hier bei uns in der Region. Der N1-Wettertrend. Morgen am Sonntag bleibt es ebenfalls wechselnd bewölkt. Die Temperaturen klettern im Tagesverlauf auf bis zu 24 Grad. Immerhin bleibt es trocken und auch am Montag kein Regen bei bis zu 23 Grad.
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20: Schönen Samstag, genießt euer Wochenende und schön, dass ihr uns mitnehmt bei allem, was ihr so treibt. Ob zu Hause aufräumen, Wochenendeinkauf oder einfach nur im Auto auf dem Weg zur Family. Unsere Playlist, die ist jedenfalls picke, packe, voll mit den angesagtesten Hits.

Super erfolgreich ist gerade das Duo Another. Die kommen aus Holland und machen so ein bisschen Housebeats und Gitarrensound. Klingt richtig genial. Talk to You heißt ihre Single. Die spiele ich euch gleich nach Leonie und nach Teddy Swims. Hier ist Mr. Know-It-All.

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0: Achtung, Achtung, hier ist Hitradio N1 mit kurzen Weihnachtsbaum-News und das mitten im August. Es sind nicht mal mehr 4 Monate, dann ist Heiligabend und unseren Weihnachtsbäumen, denen ging es schon mal besser. Einige haben tatsächlich einen Sonnenbrand. Die Hitze und die Trockenheit, die hat den Bäumchen ganz schön zu schaffen gemacht. Teilweise sind sogar die Nadeln schon ein bisschen braun. Aber keine Panik, Weihnachten fällt nicht aus. Es gibt noch genügend grüne Bäume. Die Tannen, die freuen sich aber einfach mal über ein kleines bisschen Abkühlung. Und bis wir bereit sind für Weihnachtssongs in der Playlist, rüber zu den besten aktuellen Hits. Den Anfang macht Alex Warren mit Fever Dream. Jetzt gleich nach 5:30.
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6: Ich bin Moritz Einzel. Nach der Flutkatastrophe im Himalaya sind ausländische Helfer zur Unterstützung eingetroffen. Eine Rettungsmannschaft aus dem Nachbarland Indien sei da. Ein weiteres Team aus China werde bald erwartet. Die Zahl der Todesopfer geben die Behörden aktuell mit mehr als 600 an. Es werden noch tausende Menschen vermisst. In der Debatte um die Abschaffung der abschlagsfreien Rente nach 45 Beitragsjahren hat sich Arbeitsministerin Baas offen gezeigt für eine Übergangsfrist von rund 5 Jahren. Nötig seien ausreichende Übergangsfristen und Vertrauensschutz, damit die Menschen ihre Lebensplanung anpassen könnten, sagte Baas den Funke-Medien. Die Vorsitzende der Rentenkommission Janda habe einen Zeitraum von 5 Jahren genannt, das gebe Orientierung. Für die SV Elversberg beginnt heute um 15.30 Uhr ein neues Kapitel. Das Team startet in seine erste Saison in der Fußball-Bundesliga. Pia Wegner mit einem Überblick über die Samstagspartien des ersten Spieltags.
7: Elversberg ist der 59. und zugleich kleinste Verein der Bundesliga-Geschichte. Die Gemeinde Spießen-Elversberg zählt rund 13.000 Einwohner, also nur 3.000 mehr als ins Stadion passen. Dort ist zum Auftakt Leverkusen, also der Meister von 2024, zu Gast. Parallel spielen Leipzig gegen Gladbach, Mainz gegen Paderborn, Union Berlin gegen Frankfurt und Köln gegen Hoffenheim. Die erste Samstagabendpartie der Saison bestreiten ab 18.30 Uhr Dortmund und der HSV.
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8: Viele Wolken sind am Himmel an diesem Nachmittag, aber immerhin bleibt trocken, Temperaturen von 25 Grad hier bei uns in der Region. Der N1-Wettertrend, morgen am Sonntag bleibt es ebenfalls dicht bewölkt bei einer leichten Prise Wind. 24 Grad sind da die Maxi-Werte und am Montag starten wir ebenfalls trocken bei 23 Grad in die neue Woche.
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9: Und ich sage danke Nina fürs Einschalten. Sie schreibt per WhatsApp ins Studio: Ich packe gerade die Schultüte für meinen Sohn, trinke einen Kaffee und höre N1. Ja, Grüße gehen raus an alle, die gerade auch im Einschulungsmodus sind. Viel Erfolg bei der Einkaufsliste abarbeiten und auch Schultüte packen oder basteln. Genießt auf jeden Fall noch die 2 letzten Ferienwochen. Und in der Playlist geht's gleich weiter mit 2 absoluten Powerfrauen, Tiffany Harris und Taylor Swift. Und den Anfang machen Kygo und Khalid. Hier ist Save My Love.

0: durch den Samstag mit Hitradio N1. Und Leute, wir sind offiziell wieder in der Vergangenheit angekommen. Die Kabelkopfhörer sind zurück. Also die Dinger, die sich in der Handtasche immer zu einem einzigen Knoten verheddert haben. Jetzt tragen die plötzlich wieder alle Stars, einfach weil es cool aussieht. Also zum Beispiel Harry Styles, Bella Hadid, Ariana Grande, alle mit diesen Kabelkopfhörern. Und ich glaube kaum, dass es daran liegt, dass der Akku der AirPods leer war. Es ist, glaube ich, einfach so ein Modestatement. Naja, wer es braucht. Vielleicht erleben wir auch wieder das Comeback der Handy-Klingeltöne. Klingt dann höchstwahrscheinlich so.
1: What's going on?
0: Ja, so klang das früher. Wer kennt's noch? Der Crazy Frog. Ja, ich glaube, auf den können wir verzichten. Jetzt lieber rüber zu den besten aktuellen Hits. Gleich Bibi Rexha und New Religion hier bei Hitradio N1.
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7: Ich bin Moritz Einzel. Bundesarbeitsministerin Baas stellt die Pläne der schwarz-roten Koalition zur Einführung einer verpflichtenden Krankschreibung ab dem ersten Tag in Frage. Den Funke-Zeitungen sagte die SPD-Chefin, man solle sich schon noch mal fragen, ob das sinnvoll sei. Dirk Zeitler berichtet.
8: Der Pflicht zur Krankschreibung ab dem ersten Tag habe die SPD nur zähneknirschend zugestimmt, obwohl die Partei sie inhaltlich für falsch hält, sagte Baas. In der Union gibt es jedoch keine Bereitschaft, das Thema noch einmal neu zu verhandeln. Dazu habe die Koalition eine Vereinbarung getroffen, die nun flexibel und praxistauglich gestaltet werden müsse, heißt es aus der CDU-CSU-Fraktion.
7: Pfifferlinge, Steinpilze oder Maronen finden Bayerns Pilzsammler gerade kaum, anders als üblich. Schuld sind Hitze und Trockenheit in diesem Sommer. Die Pilze stecken zwar im Boden, schaffen es aber nicht, Fruchtkörper zu bilden. Dafür brauchen sie Wasser. Wenn es ordentlich regnet, können die Pilze sprießen. Sehr torreich ist es zugegangen am dritten Spieltag in der zweiten Fußball-Bundesliga. Fürth hat beim Aufsteiger in Cottbus heute mit 4:3 gewonnen. Bundesliga-Absteiger Heidenheim besiegte Dresden mit 5:3 und Wolfsburg, ebenfalls Bundesliga-Absteiger, siegte mit 5:2 in Karlsruhe. Um 20.30 Uhr trifft noch Nürnberg auf Bielefeld.
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9: Es ist wechselnd bewölkt an diesem Wochenende. Temperaturen von 25 Grad hier bei uns in der Region. Der N1-Wettertrend. Morgen am Sonntag bleibt es ebenfalls wechselnd bewölkt. Die Temperaturen klettern im Tagesverlauf auf bis zu 24 Grad. Immerhin bleibt es trocken und auch am Montag kein Regen bei bis zu 23 Grad.
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10: Schönes Wochenende. Ganz viele von euch machen sich gleich auf den Weg zu einer Runde Riesenrad oder Autoscooter. Es ist wieder Herbstvolksfest in Nürnberg. Ganz viel Spaß und esst eine Tüte gebrannte Mandeln für mich mit. So gut, oder? Hier geht's weiter mit einer der coolsten Kombos der Charts. Martin Garrix und Ed Sheeran. Gleich mit ihrer gemeinsamen Single Repeated. Aber Ladies First, davor rüber zu Taylor Swift und hier ist Shakira.

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ist wahrscheinlich die einzige Straßenbahnfahrt, bei der man ausdrücklich aufgefordert wird, Glühwein zu trinken. Hier ist Hitradio 1, hi zusammen. Die VAG, die

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2: Ich bin Moritz Einzel. Die Bundesregierung steht anscheinend kurz davor, Russland offiziell für den geplanten Drohnenanschlag am Flughafen Leipzig-Halle verantwortlich zu machen. Das berichten die Welt am Sonntag und das Portal Politico übereinstimmend. Die Bundesregierung plant demnach auch mehrere Strafmaßnahmen. Zudem würden parallel dazu in Brüssel EU-Sanktionen vorbereitet. Eine Krankschreibung ab dem ersten Tag. Den Plan der Bundesregierung findet Arbeitsministerin Baas nicht gut. Der Funke Mediengruppe hat die SPD-Vorsitzende gesagt, sie sei zwar koalitionstreu, man solle sich aber fragen, ob die Regelung sinnvoll sei. Menschen könnten bei einem leichten Infekt sofort zum Arzt gehen und sich eine ganze Woche krankschreiben lassen, statt nur kurz auszufallen. Dritter Spieltag in der zweiten Fußball-Bundesliga. Da hat Fürth den ersten Saisonsieg gefeiert. Ein 4:3 in Cottbus. Kleeblatt-Coach Heiko Vogel.
3: Ich glaube, dass meine Mannschaft nicht das beste Spiel, was sie können, abgeliefert haben. Aber es war sehr reif. Wir haben die Tore gemacht, waren sehr effizient. Auch die Zeitpunkte der Tore, wenn es dafür günstige Zeitpunkte gibt, dann war das bestimmt heute der Fall.
2: Außerdem feierten die beiden Bundesliga-Absteiger Wolfsburg und Heidenheim ebenfalls torreiche Siege. Wolfsburg siegte 5:2 in Karlsruhe, Heidenheim bezwang Dresden mit 5:3. Um 20.30 Uhr trifft noch Nürnberg auf Bielefeld.
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4: Viele Wolken sind am Himmel an diesem Nachmittag, aber immerhin bleibt es trocken. Temperaturen von 25 Grad hier bei uns in der Region. Der N1-Wettertrend, morgen am Sonntag bleibt es ebenfalls dicht bewölkt bei einer leichten Prise Wind. 24 Grad sind da die Maxi-Werte und am Montag starten wir ebenfalls trocken bei 23 Grad in die neue Woche.
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5: Hi zusammen, ich bin Lisa und eine neue Studie ist raus, die sagt, was wir am liebsten in unserer Freizeit machen. Internet, TV und Musik hören steht da drin. Und für Musik hören, da sind wir zuständig. Am Start jetzt eure Lieblingshits mit dabei. Harry Styles, dann House Sound aus Holland von Another und hier ist der Fiebertraum von Alex Y.

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1: Das Nürnberger Volksfest, das ist halt einfach ein Ort, der Tradition wahrt und aber trotzdem auch mit der Zeit geht. Ich liebe die Stadt, mein Herz schlägt für Nürnberg. Ich finde einfach, dass das Amt davon lebt, von Herzlichkeit und der Begegnung mit Menschen. Und ich bin halt ein extrem offener, herzlicher Mensch. Ich liebe es, auf die Menschen zuzugehen, neue Menschen kennenzulernen, mir ihre Geschichten anzuhören. Mir ist halt wichtig, dass ich nicht nur das Volksfest an sich repräsentiere, weil ich möchte halt auch einfach mal die Menschen, die so im Hintergrund oder viel zu oft im Hintergrund stehen, das sind diese Schaustellerfamilien, die möchte ich einfach ein bisschen sichtbarer machen, weil im Endeffekt ist es so, ohne diese Schaustellerfamilien gäbe es das Volksfest ja gar nicht so, wie wir es kennen. Und einfach die Begegnung mit Menschen, Spaß haben, so, es ist so mehr wichtig.
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2: Ich bin Moritz Einzel. Die Bundesregierung bereitet offenbar ein größeres Sanktionspaket gegen Russland vor. Das berichten mehrere Medien. Hintergrund ist der geplante Drohnenanschlag am Flughafen Leipzig-Halle. Die Regierung stehe kurz davor, Russland für den gescheiterten Anschlag verantwortlich zu machen. Noch unklar ist, ob einzelne russische Akteure benannt werden oder die gesamte russische Regierung. Aktuelle Äußerungen von Bundesarbeitsministerin Baas zur Attestpflicht ab dem ersten Krankheitstag stoßen bei der Union auf Kritik. Der Chef des CDU-Sozialflügels Radke hat dem Kölner Stadtanzeiger gesagt, er finde es fragwürdig, getroffene Verabredungen nach kurzer Zeit öffentlich in Frage zu stellen. Baas hatte in einem Interview angezweifelt, dass die vereinbarte Attestpflicht Sinn hat. Die neue Saison in der Fußball-Bundesliga hat gleich am ersten Spieltag ihre erste handfeste Überraschung. Aufsteiger Elversberg hat Leverkusen 3:2 besiegt. Außerdem spielten Leipzig, Gladbach 3:0, Mainz, Paderborn 0:0, Köln, Hoffenheim 3:2 und Union Berlin gegen Frankfurt 3:3. Ab 18:30 noch Dortmund gegen den HSV. In der zweiten Liga hat Fürth am dritten Spieltag den ersten Saisonsieg eingefahren, ein 4:3 in Cottbus. Trainer Heiko Vogel.
3: Für die Mannschaft freut es mich ungemein. Ich glaube, dass das die Spiele sind, die man dann auch schlussendlich ziehen muss. Und sie haben es gezogen. Das könnte ein Katalysator für die kommenden Aufgaben sein, weil es einfach Selbstvertrauen gibt.
2: Wolfsburg gewann 5:2 in Karlsruhe und Heidenheim besiegte Dresden mit 5:3. Um 20.30 Uhr trifft noch Nürnberg auf Bielefeld.
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1: Ich bin Moritz Einzel. Die kurze Fußball-Sommerpause ist endgültig vorbei. Auch in der Bundesliga rollt wieder der Ball. Gestern ging es ja los mit dem 5:1 von Meister FC Bayern gegen Stuttgart. Heute dann der erste Bundesliga-Samstag der neuen Spielzeit. Und der hatte gleich eine dicke Überraschung parat. Aufsteiger Elversberg hat sein Auftaktspiel gegen Leverkusen mit 3:2 gewonnen. Der Trainer der Saarländer Vincent Wagner bei The Zone.
2: Ein deutlich schlauerer Trainer als ich hat mal gesagt, erste Spieltage gibt es nur eine Sache, die muss man gewinnen. Das ist uns zum Glück gelungen, deswegen der erste Sieg ist immer der schwerste.
1: Leipzig gewann 3:0 gegen Mönchengladbach, Köln besiegte Hoffenheim 3:2, Union Berlin und Frankfurt trennten sich 3:3 und auch das Spiel Mainz gegen Paderborn endete unentschieden, allerdings torlos 0:0. Ein heftiger Sturm hat mehrere Rettungseinsätze auf dem Chiemsee zur Folge gehabt. Wie die Wasserschutzpolizei mitteilte, gerieten 4 Boote in Seenot und mussten von den Einsatzkräften in Sicherheit gebracht werden. Verletzt wurde niemand. Ein vom Deutschen Wetterdienst vorhergesagter Sturm war gestern mit Böen von bis zu 65 Kilometern pro Stunde über den Chiemsee gezogen. Topfavorit Tadej Pogacar muss seinen Traum vom Triumph bei der Spanien-Rundfahrt in diesem Jahr begraben. Der slowenische Radprofi stürzte auf der 8. Etappe der Vuelta schwer. Der Sieger der Tour de France musste das Rennen aufgeben. Pogacar war eigentlich auf dem besten Weg, die Vuelta erstmals zu gewinnen.
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1: Ich bin Moritz Einzel. Wer steckt hinter dem gescheiterten Anschlag mit einer Sprengstoffdrohne am Flughafen Leipzig-Halle? Mehrere Medien berichten heute, dass die Bundesregierung bald offiziell Russland dafür verantwortlich machen wird. Es seien auch Sanktionen in Vorbereitung. Kanzler Merz hatte bereits am Rande der Kabinettsklausur in dieser Woche erklärt, man wisse, wer hinter dem Drohnenvorfall stecke und werde in Kürze etwas dazu sagen. Vor 25 Jahren wurde der Gemüsehändler Habil Kilic in München durch die Rechtsextremisten der Terrorgruppe Nationalsozialistischer Untergrund ermordet. In der Landeshauptstadt hat es heute eine Gedenkveranstaltung gegeben, um an Kilic und die anderen NSU-Opfer zu erinnern. Etwa 70 Menschen versammelten sich in der Nähe des damaligen Tatorts. Kleine Sensation zum Auftakt in die neue Saison der Fußball-Bundesliga. Die SV Elversberg, der Aufsteiger aus dem Saarland, hat gegen Bayer Leverkusen mit 3:2 gewonnen. Auch für Martin De Michelis gab es viel Grund zur Freude. Der frühere Bayern-Profi aus Argentinien feierte einen gelungenen Einstand als Trainer in der Bundesliga bei RB Leipzig. Die Sachsen besiegten Borussia Mönchengladbach mit 3:0 und De Michelis war hinterher glücklich am DAZN-Mikro.
2: Ich werde diesen Tag nicht vergessen. Was ich habe heute hier gelebt, ist einfach ein Traum. Die Choreografie, die Szenografie von den Fans in diesem tollen Stadion. Und danach mit so einer Leistung von der ganzen Mannschaft, 3 Tore zu schießen. Ich glaube, ich könnte noch ein paar Tore schießen. Aber auch nach 2:0 gespielt. Ja, freue mich sehr. Freue mich sehr, dass wir so gut gestartet.
1: Die weiteren Ergebnisse: Köln-Hoffenheim 3:2, Union Berlin gegen Frankfurt 3:3 und Mainz-Paderborn keine Tore, 0:0.
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3: Ich bin Moritz Einzel. Noch bis Mitternacht unserer Zeit haben in Island die Wahllokale geöffnet. Die Menschen in dem Inselstaat stimmen heute darüber ab, ob die Gespräche mit der Europäischen Union über einen EU-Beitritt Islands wieder aufgenommen werden. Alles deutet auf ein enges Rennen hin. 2013 hatte eine EU-skeptische Regierung in Reykjavik in Sachen Beitrittsgespräche den Pausenknopf gedrückt. Ein heftiger Sturm hat mehrere Rettungseinsätze auf dem Chiemsee zur Folge gehabt. Wie die Wasserschutzpolizei mitteilte, gerieten 4 Boote in Seenot und mussten von den Einsatzkräften in Sicherheit gebracht werden. Verletzt wurde niemand. Ein vom Deutschen Wetterdienst vorhergesagter Sturm war gestern über den Chiemsee gezogen. Dortmund ist mit einem Heimsieg in die neue Saison der Fußball-Bundesliga gestartet. Der BVB setzte sich gegen den Hamburger SV mit 2:0 durch. Zuvor gab es bereits am ersten Spieltag die erste große Überraschung der neuen Spielzeit. Aufsteiger Elversberg besiegte Leverkusen mit 3:2. Das Fazit von SVE-Trainer Vincent Wagner.
4: Wenn wir unser Spiel spielen, wenn wir mutigen Fußball gegen den

0: Ball spielen, wenn wir intensiv spielen, können wir auf jeden Fall mithalten. Was man aber auch sieht, wenn wir dann nicht schlau genug sind und nur Kleinigkeiten anbieten, ist der Gegner schon gut genug, es zu bestrafen. Und heute hat er zum Glück nicht all seine Chancen genutzt, sonst hätten wir nicht gewonnen. Und trotzdem gibt halt die goldene Regel, erste Spiele muss man gewinnen. Das ist uns heute zum Glück gelungen, mit unseren Fans im Rücken.
1: Die weiteren Ergebnisse: Leipzig-Mönchengladbach 3:0, Köln-Hoffenheim 3:2, Union Berlin-Frankfurt 3:3 und Mainz-Paderborn 0:0.
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3: 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Keiner hält die Tür auf, keiner bringt dir den Gurt, keiner leitet das Gepäck ein, keiner erzählt dir einen Witz. Was soll denn das?
2: Ich glaube, viele deiner Fahrgäste würden im Nachgang sagen, ich wäre froh, wenn der nett dabei gewesen wäre.
3: Nein, da fahr mal mit mir, mein Freund.
2: Ja, sieht man dich auch am Volksfest eigentlich? Ich? In der Geisterbahn, oder?
3: Was habe ich? Ich habe ein straffes Programm. Ich bin morgen an der Geisterbahn, mache Musik, genau, und erschrecke die Leute. Und dann geht's am Sonntag um 3.40 Uhr ins gelobte Land. Ich werde mich mal melden aus Mallorca nächste Woche.
2: Oh, ja, sehr gut, Mensch. Legst du da auch auf?
3: Nee. Da leg ich mich am Strand auf, ja. Das ist das Einzige, was ich mache.
2: Aufs Strandtüchler auflegen. Sehr schön. Hey Mensch, unser N1-Taxifahrer aus Fürth, Malta. Happy Weekend.
3: Genau, happy Weekend und happy Lenkrad.

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2: Ich bin Moritz Einzel. Noch bis Mitternacht unserer Zeit haben in Island die Wahllokale geöffnet. Die Menschen in dem Inselstaat stimmen heute darüber ab, ob die Gespräche mit der Europäischen Union über einen EU-Beitritt Islands wieder aufgenommen werden. Alles deutet auf ein enges Rennen hin. 2013 hatte eine EU-skeptische Regierung in Reykjavik in Sachen Beitrittsgespräche den Pausenknopf gedrückt. Nach der Flutkatastrophe im Himalaya werden nach Behördenangaben noch rund 3000 Menschen vermisst, darunter auch mehrere Deutsche. Rettungskräfte suchen unter schwierigsten Bedingungen im Schlamm. Auch ausländische Helfer sind in Nepal eingetroffen, unter anderem aus Indien. Die Zahl der Toten ist

0: auf mehr als 670 gestiegen. Ein heftiger Sturm hat mehrere Rettungseinsätze auf dem Chiemsee zur Folge gehabt. Wie die Wasserschutzpolizei mitteilte, gerieten 4 Boote in Seenot und mussten von den Einsatzkräften in Sicherheit gebracht werden. Verletzt wurde niemand. Ein vom Deutschen Wetterdienst vorhergesagter Sturm war gestern über den Chiemsee gezogen. Dortmund ist mit einem Heimsieg in die neue Saison der Fußball-Bundesliga gestartet. Der BVB setzte sich gegen den Hamburger SV mit 2:0 durch. Zuvor gab es bereits am ersten Spieltag die erste große Überraschung der neuen Spielzeit. Aufsteiger Elversberg besiegte Leverkusen mit 3:2. Das Fazit von SVE-Trainer Vincent Wagner.
1: Wenn wir unser Spiel spielen, wenn wir mutigen Fußball gegen den Ball spielen, wenn wir intensiv spielen, können wir auf jeden Fall mithalten. Was man aber auch sieht, wenn wir dann nicht schlau genug sind und nur Kleinigkeiten anbieten, ist der Gegner schon gut genug, es zu bestrafen. Und heute hat er zum Glück nicht all seine Chancen genutzt, sonst hätten wir nicht gewonnen. Und trotzdem gibt halt die goldene Regel, erste Spiele muss man gewinnen. Das ist uns heute zum Glück gelungen, mit unseren Fans im Rücken.
0: Die weiteren Ergebnisse: Leipzig-Mönchengladbach 3:0, Köln-Hoffenheim 3:2, Union Berlin-Frankfurt 3:3 und Mainz-Paderborn 0:0.
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1: 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Die Top 3 für die Auswahl für das Jugendwort des Jahres stehen jetzt fest. 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
1: 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Und das wird jetzt nochmal richtig spannend. Ihr könnt mitbestimmen, könnt abstimmen auf jugendwort.de. 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
1: Ich arbeite wirklich sehr gerne in unserer Behörde. Ich bin mit Leib und Seele Staatsanwältin.
2: Das sagt Seju Kim. Die junge Staatsanwältin mit asiatischen Wurzeln ist in Staatsschutz Opfer eines rassistischen Brandanschlags geworden. Statt den Fall abzugeben, entscheidet sich Seju, selbst zu ermitteln. Die Spur führt sie zu dem stadtbekannten Rechtsextremisten Sven Meyer und einer Asylbewerberin als Zeugin.
3: Dieser Mann, Sven Meyer?
4: Genau. Wir brauchen unbedingt Ihre Zeugenaussage vor Gericht.
5: Ich brauche eine Wohnung in die Stadt. Ich brauche einen Job. Eine Schule, in der meine Kinder in Frieden zur Schule gehen können. Jetzt, wo es um eine Staatsanwältin geht, soll ich plötzlich aussagen. Wegen einer Staatsanwältin bringe ich unser Leben nicht in Gefahr.
2: Seju entdeckt, dass es in ihrer Behörde Akten gibt, die aber zurückgehalten werden. Gut, dass ihre Freundin darauf Zugriff hat oder besser gesagt hätte.
1: Die Einstellungen und die Ermittlungen gegen Unbekannt sind im Keller, richtig? Und die Geschäftsstelle hat doch sicher einen Kellerschlüssel.
6: Das kann ich nicht machen.
1: Ich will die Mittäter finden. Verstehst du das nicht? Hast du das Passwort der Teamleiterin?
6: Seju, echt jetzt? Du weißt, wie die sind. Die grillen mich, wenn das rauskommt.
2: Aber Seju forscht immer weiter. Doch der Oberstaatsanwalt Forch spielt die Tat herunter und versucht, weitere Nachforschungen zu verhindern.
7: Auf wessen Seite stehen Sie eigentlich? Warum haben Sie denn kein Vertrauen in Ihre eigene Behörde?
1: Ich bin hier das Opfer.
7: Ja. Aber das gibt Ihnen doch nicht das Recht, die Augen vor der Realität zu verschließen. Ich meine, reißen Sie sich jetzt mal zusammen, Frau Kim. Sie sind in erster Linie Repräsentantin dieses Staates.
2: Auch wenn die Geschichte frei erfunden ist, beim Ansehen von Staatsschutz bekommt man das ungute Gefühl, dass es so etwas wirklich geben könnte. Stefan Grundler, Hitradio N1 Kinoredaktion.
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1: Ich bin Florian Klaus. Wer steckt hinter dem gescheiterten Anschlag mit einer Sprengstoffdrohne am Flughafen Leipzig-Halle? Mehrere Medien berichten heute, dass die Bundesregierung bald offiziell Russland dafür verantwortlich machen wird. Es seien auch Sanktionen in Vorbereitung. Kanzler Merz hatte bereits am Rande der Kabinettsklausur in dieser Woche erklärt, man wisse, wer hinter dem Drohnenvorfall stecke und werde in Kürze etwas dazu sagen. Vor 25 Jahren wurde der Gemüsehändler Habil Kilic in München durch die Rechtsextremisten der Terrorgruppe Nationalsozialistischer Untergrund ermordet. In der Landeshauptstadt hat es heute eine Gedenkveranstaltung gegeben, um an Kilic und die anderen NSU-Opfer zu erinnern. Etwa 70 Menschen versammelten sich in der Nähe des damaligen Tatorts. Dortmund ist mit einem Sieg in die neue Saison der Fußball-Bundesliga gestartet. Der BVB besiegte den Hamburger SV mit 2:0. Bereits zuvor hatte Elversberg im ersten Bundesligaspiel der Vereinsgeschichte einen Sieg gegen Leverkusen gefeiert. Der Bericht von Moritz Einzel.
2: Der Aufsteiger aus dem Saarland überfiel die Werkself mit einem frühen Doppelschlag. 8. Minute, 9. Minute, 2:0 und kurz nach der Pause auch noch das dritte Tor. Gegen Ende des Spiels ließen Kraft und Konzentration nach. Leverkusen konnte verkürzen, aber 3:2 der Sieg am Ende für Elversberg. Die weiteren Ergebnisse: Leipzig-Gladbach 3:0, Köln-Hoffenheim 3:2, Union Berlin-Frankfurt 3:3 und Mainz-Paderborn keine Tore 0:0.
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1: Kurt Buller trifft Konsole. IKEA und Xbox, die bringen gemeinsam eine Möbelkollektion raus. Das wurde vor ein paar Wochen bekannt gegeben. Jetzt wissen wir, wie die Sachen aussehen.
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1: Und zwar ziemlich gut. Das Ganze sieht nämlich tatsächlich nicht so aus, wie man sich typische Gaming-Möbel vielleicht vorstellt. Keine riesigen Logos oder blinkende LEDs. Stattdessen sind die Sachen ziemlich schlicht gehalten, damit sie sich auch mit normalen Möbeln dann einfach gut kombinieren lassen. Zum Beispiel gibt es einen Hocker, der aussieht wie der Joystick vom Xbox-Controller. Dann ein kleiner TV-Ständer mit Stauraum für die einzelnen Controller. Aber auch so ein paar Accessoires wie Kissen im Xbox-Look. Preislich liegt das Ganze zwischen 15 und 130 Euro. Die Kollektion kommt im Oktober in die deutschen IKEA-Häuser und online gibt es die Sachen dann Mitte Oktober. Also, falls euer Gaming-Zimmer mal wieder ein kleines Update braucht, vielleicht wird es Zeit für einen Xbox-Controller zum Draufsetzen, ne? Schaut's euch doch mal an.
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2: Martin Garrix und Ed Sheeran. 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
5: Ich bin Florian Klaus. Wer steckt hinter dem gescheiterten Anschlag mit einer Sprengstoffdrohne am Flughafen Leipzig-Halle? Mehrere Medien berichten heute, dass die Bundesregierung bald offiziell Russland dafür verantwortlich machen wird. Es seien auch Sanktionen in Vorbereitung. Kanzler Merz hatte bereits am Rande der Kabinettsklausur in dieser Woche erklärt, man wisse, wer hinter dem Drohnenvorfall stecke und werde in Kürze etwas dazu sagen. Im Himalaya zeigt

0: sich Stück für Stück mehr das katastrophale Ausmaß der Sturzflut. Die Zahl der Todesopfer ist auf mehr als 670 gestiegen. Außerdem werden nach Angaben der Behörden in Nepal und China etwa 3000 Menschen vermisst, darunter hunderte Ausländer. Unterdessen kommt Hilfe aus dem Ausland, unter anderem eine Rettungsmannschaft aus dem Nachbarland Indien ist eingetroffen. Vor 25 Jahren wurde der Gemüsehändler Habib Kilic in München durch die Rechtsextremisten der Terrorgruppe Nationalsozialistischer Untergrund ermordet. In der Landeshauptstadt hat es heute eine Gedenkveranstaltung gegeben, um an Kilic und die anderen NSU-Opfer zu erinnern. Etwa 70 Menschen versammelten sich in der Nähe des damaligen Tatorts. Dortmund ist mit einem Sieg in die neue Saison der Fußball-Bundesliga gestartet. Der BVB besiegte den Hamburger SV mit 2:0. Bereits zuvor hatte Elversberg im ersten Bundesligaspiel der Vereinsgeschichte einen Sieg gegen Leverkusen gefeiert. Der Bericht von Moritz Einzel.
1: Der Aufsteiger aus dem Saarland überfiel die Werkself mit einem frühen Doppelschlag. 8. Minute, 9. Minute, 2:0 und kurz nach der Pause auch noch das dritte Tor. Gegen Ende des Spiels ließen Kraft und Konzentration nach. Leverkusen konnte verkürzen, aber 3:2 der Sieg am Ende für Elversberg. Die weiteren Ergebnisse: Leipzig-Gladbach 3:0, Köln-Hoffenheim 3:2, Union Berlin-Frankfurt 3:3 und Mainz-Paderborn keine Tore, 0:0.
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1: Auch wenn es viele nicht wahrhaben wollen, am 1. September starten wir ja meteorologisch zumindest in den Herbst. Grund genug, sich mal die Herbsttrends in diesem Jahr anzugucken. Und ganz vorne mit dabei ist Kitchen Witch Fall, also Küchenhexenherbst. Was das bedeutet? Brot backen, fermentieren, Kräuter, selbstgemachte Gewürzmischung, Kerzen, getrocknete Blumen, alte Gläser, cozy Küche. Also das ist jetzt so der Vibe, der auf Pinterest zumindest unglaublich viel gesucht und abgespeichert wird und anscheinend so ein bisschen, ja, der Trend ist in diesem Herbst. Also einfach cozy zu Hause selber machen. Farben, fashiontechnisch, überraschend unherbstlich tatsächlich. Electric Blue soll so eine der Farben im Herbst sein. Also so ein richtig kräftiges Blau, ein kräftiges Rot und Türkis. Aber natürlich auch Beige, Braun und Butter Yellow. Das bleibt uns auch erhalten. Und was ich ja auch cool finde, diesen Vintage-Touch statt nur dieses Clean Girl. Also Broschen, Spitze, Vintage-Accessoires und so weiter. Nice. Ich muss ja sagen, so ein bisschen freue ich mich ja auch auf den Herbst, auch wenn ich das immer nicht zugeben will. Aber es ist dann so ein bisschen gemütlicher alles, ein bisschen ruhiger und man hat auch nicht mehr so viel FOMO, dass man irgendwas verpasst draußen. Zwischendrin so ein paar Sommertage hätte ich jetzt aber auch nichts dagegen, oder?
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1: Mit gleich zwei Actionkrachern meldet sich Hollywood jetzt in unseren fränkischen Kinos. Vorhang auf für Mutiny und Das Ende der Sterne. In einer nahen Zukunft hat eine verheerende Pandemie in Das Ende der Sterne nahezu die gesamte Menschheit ausgelöscht. Zu den wenigen Überlebenden gehört Hick.
2: Und was hast du gemacht, bevor die Welt unterging?
3: Ich habe meine Frau geküsst und mit meinem Hund gespielt. Und jeden Tag habe ich gedacht, Mann, hast du ein Scheißglück.
4: Jeder hat doch was, woran er sich festhält, oder? Ohne das wäre es ziemlich einsam.
1: Hick lebt mit seinem Hund in einem verlassenen Flugzeughangar in Colorado. Der Platz ist gut gegen marodierende Überlebende zu verteidigen. Und dabei hilft ihm der menschenfeindliche Ex-Soldat Bengley.
5: Wir haben keine Ahnung, was da draußen ist.
6: Was glaubst du, was du da findest? Fröhliche Menschen? Überall? Die Welt von damals existiert nicht mehr. Hier gibt's nur uns. Wir halten uns an dem fest, was mal war. Da draußen zählt nur eins, töten oder getötet werden. Das Einzige, was wir fürchten müssen, sind
7: die Überlebenden.
1: Und die sorgen schon bald für Chaos. Mit Stars wie Jacob Elordi, Josh Brolin und Guy Pearce verfilmt der Regiemeister Ridley Scott mit Das Ende der Sterne die apokalyptische Buchvorlage von Peter Heller.
8: Was zum Teufel willst du?
9: Vergeltung.
1: Und wenn das Actionstar Jason Statham will, sollte sich der Gegner warm anziehen. In Mutiny spielt er einen ehemaligen Soldaten, der seine Unschuld beweisen muss. Auf einem Frachtschiff entdeckt er Menschenschmuggler und eine Frau, die helfen will.
10: Mayday, Mayday, Mayday. Wir brauchen sofortige Notfallunterstützung.
9: Uns geht langsam die Zeit aus.
10: Wer zum Teufel sind Sie?
9: Jetzt zählt nur eins, Sie und diese Menschen in Sicherheit zu bringen. Vertrauen Sie mir, ich muss das beenden.
1: Und beim Beenden geht's richtig zur Sache. Jason Statham lässt es in Mutiny dermaßen krachen, dass der Film erst frei ab 18 Jahren ist. Stefan Grundler, Hitradio N1 Kinoredaktion.
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3: Ich bin Florian Klaus. In seiner ersten Rede als norwegischer König hat Håkon der VIII. Sich an seinen gestorbenen Vater Harald den V. erinnert. Er dankte ihm dafür, dass er so ein guter Papa für ihn und seine Schwester gewesen sei. Er sei auch ein warmherziger und humorvoller Großvater sowie liebevoller und fürsorglicher Ehemann gewesen. Er werde ihn vermissen, so der neue König. Die Bundesregierung beteiligt sich nicht an Spekulationen. Mehr wollte ein Sprecher noch nicht zu Medienberichten sagen, dass die Regierung Russland im Fall des versuchten Anschlags mit einer Sprengstoffdrohne am Flughafen Leipzig-Halle für verantwortlich hält. Dirk Zeitler berichtet.
4: Unter anderem die Bild berichtet, die Bundesregierung bereite ein umfangreiches Maßnahmenpaket gegen Moskau vor. Sie beruft sich auf mit dem Vorgang vertraute Person. Die Bundesregierung werde bald die Urheberschaft des Angriffs abschließend feststellen, sagte Bundeskanzler Merz vor kurzem in einem TV-Interview. Die Urheber hybrider Angriffe würden dafür bezahlen.
3: Für Dortmund ist der Auftakt der Bundesliga-Saison gut gelaufen. Mit 2:0 hat der BVB gegen Hamburg gewonnen. Elversberg konnte in seinem ersten Bundesligaspiel überhaupt auch einen Sieg feiern. 3:2 stand es am Ende gegen Leverkusen. Die anderen Ergebnisse? Leipzig-Gladbach 3:0, Köln-Hoffenheim 3:2, Union Berlin-Frankfurt 3:3 und Mainz-Paderborn 0:0. Und im Abendspiel der zweiten Liga hat Nürnberg Bielefeld mit 4:1 geschlagen.
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1: Franken ist heiß auf 2 Dauerkarten für die Nürnberg Ice Tigers. Hier ist Hitradio N1, die N1 Morning Show mit mir, Marvin. Wir haben euch folgendes Rätsel gestellt. Welches Wort haben wir in diesem Satz von Ice Tigers Spieler Julius Karrer weggeschnitten?
2: Hallo, mein Name ist Julius Karrer von den Nürnberg Ice Tigers. Wenn ich nicht auf dem Eis stehe, gehe ich am liebsten.
1: Ja, was denn? Was macht er dann am liebsten? Ihr konntet mitmachen und euch eintragen auf hitradio-n1.de und in der Hitradio N1 App. Hunderte von euch haben mitgemacht. Und unter allen, die da drin sind im Lostopf, rufe ich jetzt zufällig eine Nummer an. Und wenn mir die Person die richtige Lösung sagt, gehen die Tickets an sie raus. Wenn nicht, ziehen wir einfach mal den nächsten. Also alle, die im Topf sind, jetzt am Telefon sein.
3: Hallo?
1: Ja, guten Morgen. Hier ist Hitradio N1. Der Marvin ist dran. Wen habe ich denn hier aus dem Lostopf für das Ice Tigers Dauerkartengewinnspiel gezogen?
3: Die Celine Tauchmann. Servus.
1: Celine, guten Morgen. Jetzt wollen wir mal hören, welches Wort haben wir von Julius Karrer weggeschnitten? Deine Lösung bitte.
3: Golfen.
1: Golfen sagst du? Dann
3: also
1: hören wir
3: Golf
1: doch.
3: Spielen, ja.
1: Okay, dann hören wir doch mal rein, was er da wirklich gesagt hat.
2: Hallo, mein Name ist Julius Karrer von den Nürnberg Ice Tigers. Wenn ich nicht auf dem Eis stehe, gehe ich am liebsten golfen.
1: Ja! Ja!
3: Ist das geil. Ach, wie toll. Super. Oh mein Gott, ich freue mich richtig dolle. Das ist schon seit Jahren mein Lieblingsspieler. Deswegen habe ich mir schon, gute Chancen ausgerechnet.
1: Celine, wo erwischen wir dich denn gerade?
3: Ich bin in Italien gerade mit meinem Partner.
1: Nein.
3: Im Urlaub machen.
1: Ja, sehr schön. Ja, jetzt bist du extra so früh aufgestanden, weil wir dich vielleicht anrufen könnten.
3: Ja, und wir wollten noch einen Daytrip nach San Marino machen. Also wir haben das gleich verbunden.
1: Oh, Celine, sehr schön. Dann wünschen wir dir einen schönen Urlaub und natürlich ganz viel Spaß mit deinen beiden Dauerkarten für die Nürnberg Ice Tigers.
3: Hey, vielen Dank. Ich bin richtig happy. Das ist mega geil.
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2: Ich bin Florian Klaus. In seiner ersten Rede als norwegischer König hat Håkon der VIII. Sich an seinen gestorbenen Vater Harald den V. erinnert. Er dankte ihm dafür, dass er so ein guter Papa für ihn und seine Schwester gewesen sei. Er sei auch ein warmherziger und humorvoller Großvater sowie liebevoller und fürsorglicher Ehemann gewesen. Er werde ihn vermissen, so der neue König. Die Bundesregierung beteiligt sich nicht an Spekulationen. Mehr wollte ein Sprecher noch nicht zu Medienberichten sagen, dass die Regierung Russland im Fall des versuchten Anschlags mit einer Sprengstoffdrohne am Flughafen Leipzig-Halle für verantwortlich hält. Der Zeitler berichtet.
3: Unter anderem die Bild berichtet, die Bundesregierung bereite ein umfangreiches Maßnahmenpaket gegen Moskau vor. Sie beruft sich auf mit dem Vorgang vertraute Personen. Die Bundesregierung werde bald die Urheberschaft des Angriffs abschließend feststellen, sagte Bundeskanzler Merz vor kurzem in einem TV-Interview. Die Urheber hybrider Angriffe würden dafür bezahlen.
2: Noch bis Mitternacht haben in Island die Wahllokale geöffnet. Die Menschen in dem Inselstaat stimmen heute darüber ab, ob die Gespräche mit der Europäischen Union über einen EU-Beitritt Islands wieder aufgenommen werden. Alles deutet auf ein enges Rennen hin. 2013 hatte eine EU-skeptische Regierung in Reykjavik in Sachen Beitrittsgespräche den Pausenknopf gedrückt.

0: Für Dortmund ist der Auftakt der Bundesliga-Saison gut gelaufen. Mit 2:0 hat der BVB gegen Hamburg gewonnen. Elversberg konnte in seinem ersten Bundesligaspiel überhaupt auch einen Sieg feiern. 3:2 stand es am Ende gegen Leverkusen. Die anderen Ergebnisse? Leipzig-Gladbach 3:0, Köln-Hoffenheim 3:2, Union Berlin-Frankfurt 3:3 und Mainz-Paderborn 0:0. Und im Abendspiel der zweiten Liga hat Nürnberg Bielefeld mit 4:1 geschlagen.
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1: Hi, da Moritz hier. Die Top 3 für die Auswahl für das Jugendwort des Jahres stehen jetzt fest. Es sind diese hier:
2: Crash Out, Peak, Rage Bait.
1: Vorgetragen natürlich von der legendären Susanne Daubner von der Tagesschau. Und das wird jetzt nochmal richtig spannend. Ihr könnt mitbestimmen, könnt abstimmen auf jugendwort.de. Könnt ihr jetzt noch bis zum 28. September unter diesen drei abstimmen. Und das Finale, Jugendworte des Jahres, das wird dann verkündet am 10. Oktober. Und dann, wenn es dann soweit ist, erfahrt ihr es natürlich auch hier bei uns auf Hitradio N1. Und Leute, ich bin ganz ehrlich, ich bin auch ein bisschen froh, dass es das nicht geworden ist. Trotzdem ist es legendär. Susanne Daubner singt auch ein Jugendwort des Jahres. War dieses Jahr wirklich zur Auswahl.
3: Du bist gut genug.
1: Einfach legendär.
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1: Aus Frankreich und aus Hollywood kommen zwei neue Filme in unseren fränkischen Kinos. Vorhang auf für Oh La La 2 und One Night Only.
2: Mom, ich glaube, ich bleib einfach hier.
3: Nein, du solltest heute ausgehen.
1: Sagt die Mutter des Pizzabäckers Owen zu Beginn von One Night Only. Denn nur heute Nacht ist es Singles gesetzlich erlaubt, Sex zu haben. Also gut, Owen macht sich auf die Socken und trifft die muntere Ellie.
4: Deine Ohren sehen aus wie Autotüren.
5: Deine Nase ist zu klein für dein Gesicht.
6: Mit deinem Kinn kann man Holz hacken.
5: Deine Beine machen

0: Sinn.
1: Dein Haaransatz macht keinen Sinn.
2: Ja, läuft nicht gerade gut zwischen den beiden. Und so gehen sie erstmal wieder getrennte Wege. Aber im Laufe der Nacht trifft Ellie wieder auf Owen und er macht ihr eine Pizza.
1: Das ist die beste Pizza, die ich hier hatte. Ich glaube, besser als Sex.
3: Was findest du am besten?
1: Den extra Käse.
3: Beim Sex.
1: Das Vorspielen.
3: Das ist eine typische Frauenantwort.
1: Und du so?
3: Für mich geht's ums Danach.
1: Oh, komm schon.
3: Zwei Menschen liegen da und teilen ein Geheimnis.
2: Nun ja, die Handlung ist durchaus vorhersehbar, aber One Night Only ist romantisch schön und macht auch viel Spaß. Beispielsweise bei der Suche nach dem letzten Kondom in der Stadt. Im ersten Oh-la-la-Film vor 2 Jahren hat der Weinhändler Frederik erfahren, dass er genetisch nur zu 15% Franzose ist. In Oh-la-la 2 will er nun wissen, woher die restlichen 85% kommen. Ergebnis, das Labor sagt, die Gene sind türkisch.
4: Ihre Tochter hat gewusst, dass sie Türke sind. Sie arbeitet hier, wunderbare Frau.
5: Das interessiert mich nicht.
4: Wir haben ihr gleich Bescheid gesagt.
5: Dann weiß meine Tochter davon und hat nichts gesagt. Also die kriegt was zu hören. Ich bin kein Franzose. Ich bin zu 0% Franzose. Wie ein Magerquark.
2: Auch wenn Frankreichs Starkomiker Christian Clavier wieder die Hauptrolle spielt, an den Witz des ersten Teils kommt Oh-la-la 2 nicht heran. Stefan Grundler, Hitradio N1 Kinoredaktion.
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2: Ich bin Florian Klaus. Die Bundesregierung will sich noch nicht öffentlich dazu äußern, wer für den versuchten Anschlag mit einer Sprengstoffdrohne am Flughafen Leipzig-Halle verantwortlich ist. Mehrere Medien des Axel Springer Verlags berichten aber, dass die Regierung Russland hinter dem Vorfall sieht. Sie berufen sich dabei auf mit dem Vorgang vertraute Personen. Kanzler Merz hatte angekündigt, dass die Bundesregierung sich bald zum Thema äußern werde. In München ist an die Opfer der rechtsextremen Terrorgruppe NSU erinnert worden. 25 Jahre ist der Mord am Gemüsehändler Habil Kilic in der Stadt her. Insgesamt hatte der NSU 10 Menschen getötet, daneben verübten die Mitglieder Sprengstoffanschläge und Raubüberfälle. Die Bundesliga-Premiere für Elversberg hätte kaum besser laufen können. Die Fußballer aus dem Saarland konnten einen 3:2-Sieg gegen Leverkusen feiern. Die weiteren Ergebnisse: Leipzig-Gladbach 3:0, Köln-Hoffenheim 3:2, Union Berlin-Frankfurt 3:3 und Mainz-Paderborn 0:0. Am Abend hat dann noch Dortmund mit 2:0 Hamburg besiegt. Im Abendspiel der zweiten Liga hat außerdem Nürnberg Bielefeld mit 4:1 geschlagen.
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2: Ja, guten Morgen, mein Lieber.
3: Freitag, hurra!
2: Ja, so ist es da. Wir haben alle gute Laune, glaube ich, oder?
3: Ja, ich habe immer gute Laune, weißt du? Weil ich bin ja noch ein Taxifahrer, der spricht ja noch mit den Gästen, ja?
2: Ja, du, ich habe gesehen, in München soll es bald Taxen ohne Fahrer geben. Was wäre denn dann mit dir, der N1-Fahrer aus Fürth, ohne Taxi dann?
3: Sowas gibt's doch nicht. Stell dir vor, du steigst in der Taxi ein, ja? Keiner hält dir die Tür auf, keiner bringt dir den Gurt, keiner leiht das Gepäck ein, keiner erzählt dir einen Witz. Was soll denn das?
2: Ich glaube, viele deiner Fahrgäste würden im Nachgang sagen, ich wäre froh, wenn der nicht dabei gewesen wäre.
3: Nein, da fahr mal mit mir, mein Freund.
2: Ja, sieht man dich auch am Volksfest eigentlich? Ich? In der Geisterbahn, oder?
3: Was habe ich? Aber ein straffes Programm. Ich bin morgen an der Geisterbahn, mache Musik, genau, und erschrecke die Leute. Und dann geht's am Sonntag um 3.40 Uhr ins gelobte Land. Ich werde mich mal melden aus Mallorca nächste Woche.
2: Oh, ja, sehr gut, Mensch. Blickst du da auch auf?
3: Nee. Da leg ich mich am Strand auf, ja. Das ist das Einzige, was ich mache.
2: Aufs Strandtüchler auflegen. Sehr schön. Hey Mensch, unser N1-Taxifahrer aus Fürth Malta, happy Weekend.
3: Genau, happy Weekend und happy Lenkrad. Nie ohne Fahrer einsteigen, ne? Nicht mehr dran denken.
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2: Ich bin Florian Klaus. Die Bundesregierung will sich noch nicht öffentlich dazu äußern, wer für den versuchten Anschlag mit einer Sprengstoffdrohne am Flughafen Leipzig-Halle verantwortlich ist. Mehrere Medien des Axel Springer Verlags berichten aber, dass die Regierung Russland hinter dem Vorfall sieht. Sie berufen sich dabei auf mit dem Vorgang vertraute Personen. Kanzler Merz hatte angekündigt, dass die Bundesregierung sich bald zum Thema äußern werde. Schon ab dem ersten Krankheitstag soll in Zukunft grundsätzlich ein Attest nötig sein. Darauf hat sich die Bundesregierung geeinigt. Ob das sinnvoll ist, hat Arbeitsministerin Baas aber hinterfragt. Darüber gibt es bei der Union wenig Begeisterung. Der Chef des CDU-Arbeitnehmerflügels Radke sagte etwa dem Kölner Stadtanzeiger, er sei auch nicht restlos von allem begeistert. Was man gemeinsam entscheide, solle man aber auch vertreten. In München ist an die Opfer der rechtsextremen Terrorgruppe NSU erinnert worden. 25 Jahre ist der Mord am Gemüsehändler Habil Kilic in der Stadt her. Insgesamt hatte der NSU 10 Menschen getötet, daneben verübten die Mitglieder Sprengstoffanschläge und Raubüberfälle. Die Bundesliga-Premiere für Elversberg hätte kaum besser laufen können. Die Fußballer aus dem Saarland konnten einen 3:2-Sieg gegen Leverkusen feiern. Die weiteren Ergebnisse: Leipzig-Gladbach 3:0, Köln-Hoffenheim 3:2, Union Berlin-Frankfurt 3:3 und Mainz-Paderborn 0:0. Am Abend hat dann noch Dortmund mit 2:0 Hamburg besiegt. Im Abendspiel der zweiten Liga hat außerdem Nürnberg Bielefeld mit 4:1 geschlagen.
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1: Auch wenn es viele nicht wahrhaben wollen, am 1. September starten wir ja meteorologisch zumindest in den Herbst. Grund genug, sich mal die Herbsttrends in diesem Jahr anzugucken. Und ganz vorne mit dabei ist Kitchen Witch Fall, also Küchenhexenherbst. Was das bedeutet? Brot backen, fermentieren, Kräuter, selbstgemachte Gewürzmischung, Kerzen, getrocknete Blumen, alte Gläser, cozy Küche. Also das ist jetzt so der Vibe, der auf Pinterest zumindest unglaublich viel gesucht und abgespeichert wird und anscheinend so ein bisschen ja, der Trend ist in diesem Herbst. Also einfach cozy zu Hause selber machen. Farben, fashiontechnisch, überraschend unherbstlich tatsächlich. Electric Blue soll so eine der Farben im Herbst sein, also so ein richtig kräftiges Blau, ein kräftiges Rot und Türkis. Aber natürlich auch Beige, Braun und Butter Yellow, das bleibt uns auch erhalten. Und was ich ja auch cool finde, diesen Vintage-Touch statt nur dieses Clean Girl, also Broschen, Spitze, Vintage-Accessoires und so weiter. Nice. Ich muss ja sagen, so ein bisschen freue ich mich ja auch auf den Herbst, auch wenn ich das immer nicht zugeben will. Aber es ist dann so ein bisschen gemütlicher alles, ein bisschen ruhiger und man hat auch nicht mehr so viel FOMO, dass man irgendwas verpasst draußen. Zwischendrin so ein paar Sommertage hätte ich jetzt aber auch nichts dagegen, oder?
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1: Ich arbeite wirklich sehr gerne in unserer Behörde. Ich bin mit Leib und Seele Staatsanwältin.
2: Das sagt Seo Kim. Die junge Staatsanwältin mit asiatischen Wurzeln ist in Staatsschutz Opfer eines rassistischen Brandanschlags geworden. Statt den Fall abzugeben, entscheidet sich Seo, selbst zu ermitteln. Die Spur führt sie zu dem stadtbekannten Rechtsextremisten Sven Meyer und einer Asylbewerberin als Zeugin.
3: Dieser Mann, Sven Meyer?
4: Genau. Wir brauchen unbedingt Ihre Zeugenaussage vor Gericht.
5: Ich brauche eine Wohnung in die Stadt. Ich brauche einen Job. Eine Schule, in der meine Kinder in Frieden zur Schule gehen können. Jetzt, wo es um eine Staatsanwältin geht, soll ich plötzlich aussagen. Wegen einer Staatsanwältin bringe ich unser Leben nicht in Gefahr.
2: Seo entdeckt, dass es in ihrer Behörde Akten gibt, die aber zurückgehalten werden. Gut, dass ihre Freundin darauf Zugriff hat oder besser gesagt hätte.
1: Die Einstellungen und die Ermittlungen gegen Unbekannt sind im Keller, richtig? Und die Geschäftsstelle hat doch sicher einen Kellerschlüssel.
6: Das kann ich nicht machen.
1: Ich will die Mittäter finden. Verstehst du das nicht? Hast du das Passwort der Teamleiterin?
6: Seo, echt jetzt? Du weißt, wie die sind. Die grillen mich, wenn das rauskommt.
2: Aber Seo forscht immer weiter. Doch der Oberstaatsanwalt Forch spielt die Tat herunter und versucht, weitere Nachforschungen zu verhindern.
7: Auf wessen Seite stehen Sie eigentlich? Warum haben Sie denn kein Vertrauen in Ihre eigene Behörde?
1: Ich bin hier das Opfer.
7: Ja. Aber das gibt Ihnen doch nicht das Recht, die Augen vor der Realität zu verschließen. Ich meine, reißen Sie sich jetzt mal zusammen, Frau Kim. Sie sind in erster Linie Repräsentantin dieses Staates.
2: Auch wenn die Geschichte frei erfunden ist, beim Ansehen von Staatsschutz bekommt man das ungute Gefühl, dass es so etwas wirklich geben könnte. Stefan Grundler, Hitradio N1 Kinoredaktion.
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2: Ich bin Florian Klaus. Am Donnerstag hat Kanzler Merz angekündigt, dass die Bundesregierung bald abschließend feststellen will, wer für den versuchten Anschlag mit einer Sprengstoffdrohne am Flughafen Leipzig-Halle verantwortlich war. Wie jetzt mehrere Medien berichten, geht die Regierung davon aus, dass Russland dahinter steckt. Sie berufen sich dabei auf Insider. Bestätigen wollte ein Regierungssprecher das aber noch nicht. Eine Woche vor der Landtagswahl in Sachsen-Anhalt hat Altkanzlerin Merkel dazu aufgerufen, sich für die Demokratie einzusetzen. Dabei betonte sie, dass die Mehrheit der Menschen nicht die AfD wähle. Es stimme, dass die AfD in den neuen Bundesländern sehr stark sei. Merkel hat aber auch darauf hingewiesen, dass sie auch in den alten Bundesländern stärker geworden sei. Sie sei ein gesamtdeutsches Phänomen geworden. Dortmund ist mit einem Sieg in die neue Saison der Fußball-Bundesliga gestartet. Der BVB besiegte den Hamburger SV mit 2:0. Bereits zuvor hatte Elversberg im ersten Bundesligaspiel der Vereinsgeschichte einen Sieg gegen Leverkusen gefeiert. Der Bericht von Moritz Einzel.
3: Der Aufsteiger aus dem Saarland überfiel die Werkself mit einem frühen Doppelschlag. 8. Minute, 9. Minute, 2:0 und kurz nach der Pause auch noch das dritte Tor. Gegen Ende des Spiels ließen Kraft und Konzentration nach. Leverkusen konnte verkürzen, aber 3:2 der Sieg am Ende für Elversberg. Die weiteren Ergebnisse: Leipzig-Gladbach 3:0, Köln-Hoffenheim 3:2, Union Berlin-Frankfurt 3:3 und Mainz-Paderborn keine Tore 0:0.
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1: Kurt Buller trifft Konsole. IKEA und Xbox, die bringen gemeinsam eine Möbelkollektion raus. 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Jetzt wissen wir, wie die Sachen aussehen.
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1: Und zwar ziemlich gut. Das Ganze sieht nämlich tatsächlich nicht so aus, wie man sich typische Gaming-Möbel vielleicht vorstellt. Keine riesigen Logos oder blinkende LEDs. Stattdessen sind die Sachen ziemlich schlicht gehalten, damit sie sich auch mit normalen Möbeln dann einfach gut kombinieren lassen. Zum Beispiel gibt es einen Hocker, der aussieht wie der Joystick vom Xbox-Controller. Dann ein kleiner TV-Ständer mit Stauraum für die einzelnen Controller. Aber auch so ein paar Accessoires wie Kissen im Xbox-Look. Preislich liegt das Ganze zwischen 15 und 130 Euro. Die Kollektion kommt im Oktober in die deutschen IKEA-Häuser und online gibt es die Sachen dann Mitte Oktober. Also, falls euer Gaming-Zimmer mal wieder ein kleines Update braucht, vielleicht wird es Zeit für einen Xbox-Controller zum Draufsetzen, ne? Schaut's euch doch mal an.
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2: Ich bin Florian Klaus. Am Donnerstag hat Kanzler Merz angekündigt, dass die Bundesregierung bald abschließend feststellen will, wer für den versuchten Anschlag mit einer Sprengstoffdrohne am Flughafen Leipzig-Halle verantwortlich war. Wie jetzt mehrere Medien berichten, geht die Regierung davon aus, dass Russland dahinter steckt. Sie berufen sich dabei auf Insider. Bestätigen wollte ein Regierungssprecher das aber noch nicht. Eine Woche vor der Landtagswahl in Sachsen-Anhalt hat Altkanzlerin Merkel dazu aufgerufen, sich für die Demokratie einzusetzen. Dabei betonte sie, dass die Mehrheit der Menschen nicht die AfD wähle. Es stimme, dass die AfD in den neuen Bundesländern sehr stark sei. Merkel hat aber auch darauf hingewiesen, dass sie auch in den alten Bundesländern stärker geworden sei. Sie sei ein gesamtdeutsches Phänomen geworden. In Magdeburg hat sich die AfD-Nachwuchsorganisation Generation Deutschland getroffen. Der Chef der Organisation Hohm forderte dort, dass Millionen zugewanderte Menschen das Land verlassen sollen. Er hat das damit begründet, dass Deutschland ein Land der Deutschen bleiben solle. Uneinigkeit gab es bei der Frage, ob Deutschland den Euro aufgeben soll. Dortmund ist mit einem Sieg in die neue Saison der Fußball-Bundesliga gestartet. Der BVB besiegte den Hamburger SV mit 2:0. Bereits zuvor hatte Elversberg im ersten Bundesligaspiel der Vereinsgeschichte einen Sieg gegen Leverkusen gefeiert. Der Bericht von Moritz Einzel.
3: Der Aufsteiger aus dem Saarland überfiel die Werkself mit einem frühen Doppelschlag. 8. Minute, 9. Minute, 2:0 und kurz nach der Pause auch noch das dritte Tor. Gegen Ende des Spiels ließen Kraft und Konzentration nach. Leverkusen konnte verkürzen, aber 3:2 der Sieg am Ende für Elversberg. Die weiteren Ergebnisse: Leipzig-Gladbach 3:0, Köln-Hoffenheim 3:2, Union Berlin-Frankfurt 3:3 und Mainz-Paderborn keine Tore 0:0.
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1: Hi, der Moritz hier. Die Top 3 für die Auswahl für das Jugendwort des Jahres stehen jetzt fest. Es sind diese hier.
2: Crash Out, Peak, Rage Bait.
1: Vorgetragen natürlich von der legendären Susanne Daubner von der Tagesschau. Und das wird jetzt nochmal richtig spannend. Ihr könnt mitbestimmen, könnt abstimmen auf jugendwort.de. Könnt ihr jetzt noch bis zum 28. September unter diesen drei abstimmen. Und das Finale, Jugendworte des Jahres, das wird dann verkündet am 10. Oktober. Und dann, wenn es dann soweit ist, erfahrt ihr es natürlich auch hier bei uns auf Hitradio N1. Und Leute, ich bin ganz ehrlich, ich bin auch ein bisschen froh, dass es das nicht geworden ist. Trotzdem ist es legendär. Susanne Daubner singt auch ein Jugendwort des Jahres. War dieses Jahr wirklich zur Auswahl.
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2: Mit gleich zwei Actionkrachern meldet sich Hollywood jetzt in unseren fränkischen Kinos. Vorhang auf für Mutiny und Das Ende der Sterne. In einer nahen Zukunft hat eine verheerende Pandemie in Das Ende der Sterne nahezu die gesamte Menschheit ausgelöscht. Zu den wenigen Überlebenden gehört Hick.
3: Und was hast du gemacht, bevor die Welt unterging?
4: Ich habe meine Frau geküsst und mit meinem Hund gespielt. Und jeden Tag habe ich gedacht, Mann, hast du ein Scheißglück.
5: Jeder hat doch was, woran er sich festhält, oder? Ohne das wäre es ziemlich einsam.
2: Hick lebt mit seinem Hund in einem verlassenen Flugzeughangar in Colorado. Der Platz ist gut gegen marodierende Überlebende zu verteidigen. Und dabei hilft ihm der menschenfeindliche Ex-Soldat Bengley.
6: Wir haben keine Ahnung, was da draußen ist.
7: Was glaubst du, was du da findest? Fröhliche Menschen? Überall? Die Welt von damals existiert nicht mehr. Hier gibt's nur uns. Wir halten uns an dem fest, was mal war. Da draußen zählt nur eins, töten oder getötet werden. Das Einzige, was wir fürchten müssen, sind
8: die Überlebenden.
2: Und die sorgen schon bald für Chaos. Mit Stars wie Jacob Elordi, Josh Brolin und Guy Pearce verfilmt der Regiemeister Ridley Scott mit Das Ende der Sterne die apokalyptische Buchvorlage von Peter Heller.
9: Was zum Teufel willst du?
10: Vergeltung.
2: Und wenn das Actionstar Jason Statham will, sollte sich der Gegner warm anziehen. In Mutiny spielt er einen ehemaligen Soldaten, der seine Unschuld beweisen muss. Auf einem Frachtschiff entdeckt er Menschenschmuggler und eine Frau, die helfen will.
11: Mayday, Mayday, Mayday. Wir brauchen sofortige Notfallunterstützung.
10: Uns geht langsam die Zeit aus.
11: Wer zum Teufel sind Sie?
10: Jetzt zählt nur eins, Sie und diese Menschen in Sicherheit zu bringen. Vertrauen Sie mir, ich muss das beenden.
2: Und beim Beenden geht's richtig zur Sache. Jason Statham lässt es in Mutiny dermaßen krachen, dass der Film erst frei ab 18 Jahren ist. Stefan Grundler, Hitradio N1 Kinoredaktion.
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2: Ich bin Florian Klaus. Die Bundesregierung beteiligt sich nicht an Spekulationen. Mehr wollte ein Sprecher noch nicht zu Medienberichten sagen, dass die Regierung Russland im Fall des versuchten Anschlags mit einer Sprengstoffdrohne am Flughafen Leipzig-Halle für verantwortlich hält. Dirk Zeitler berichtet.
3: Unter anderem die Bild berichtet, die Bundesregierung bereite ein umfangreiches Maßnahmenpaket gegen Moskau vor. Sie beruft sich auf mit dem Vorgang vertraute Personen. Die Bundesregierung werde bald die Urheberschaft des Angriffs abschließend feststellen, sagte Bundeskanzler Merz vor kurzem in einem TV-Interview. Die Urheber hybrider Angriffe würden dafür bezahlen.
2: Etwa jeder Fünfte will einer INSA-Umfrage zufolge Deutschland verlassen, falls die AfD im Bund in die Regierung kommt. Aktuell liegt die AfD in Umfragen zwar vorne, allerdings will keine andere Partei mit ihr koalieren. Knapp die Hälfte der Befragten hat außerdem angegeben, dass sie Schaden für Deutschland erwarten, falls die AfD an die Macht kommt. Etwas mehr als ein Drittel sah das nicht so, der Rest hat keine Angabe gemacht. Für Dortmund ist der Auftakt der Bundesliga-Saison gut gelaufen. Mit 2:0 hat der BVB gegen Hamburg gewonnen. Elversberg konnte in seinem ersten Bundesligaspiel überhaupt auch einen Sieg feiern. 3:2 stand es am Ende gegen Leverkusen. Die anderen Ergebnisse? Leipzig-Gladbach 3:0, Köln-Hoffenheim 3:2, Union Berlin-Frankfurt 3:3 und Mainz-Paderborn 0:0. Und im Abendspiel der zweiten Liga hat Nürnberg Bielefeld mit 4:1 geschlagen.
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